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2: Mit Sebastian Pasotti. Wie ist Deutschlands Rente zu retten? Die Rentenkommission der Bundesregierung übergibt heute ihren Abschlussbericht an Bundeskanzler Merz. Die Expertinnen und Experten machen darin 33 Reformvorschläge. Unter anderem wollen sie die abschlagsfreie Rente mit 63 abschaffen. Sie wollen, dass ein Teil der Rentenbeiträge künftig am Aktienmarkt angelegt werden muss. Und das Renteneintrittsalter soll an die Entwicklung der Lebenserwartung gekoppelt werden. Heißt, leben die Deutschen länger, sollen sie auch länger arbeiten. Nach neuen Gesprächen mit dem Iran lockern die USA ihre Ölsanktionen. Für 60 Tage darf der Iran wieder Öl fördern, liefern und verkaufen. Zuvor hat US-Vizepräsident Vance erklärt, die Friedensgespräche mit iranischen Vertretern in der Schweiz liefen bisher gut. Der Iran habe 9 Inspektionen seiner Atomanlagen zugestimmt. Die iranische Seite hat das bisher allerdings nicht bestätigt. Nachdem der britische Premierminister Starmer angekündigt hat, zurückzutreten, hat sich ein möglicher Nachfolger in Stellung gebracht. Andy Burnham hat seine Kandidatur angekündigt. Der 56-Jährige war knapp 10 Jahre lang Bürgermeister von Manchester. Er wird dem linken Parteiflügel der Labour-Partei zugerechnet und gilt als volksnah. Bleibt Burnham der einzige Kandidat, könnte er von König Charles schon in etwa 3 Wochen zum Premierminister ernannt werden. Kampfjets aus den USA und aus Deutschland werden heute Abend über das Messegelände in Charlottenburg fliegen. Dort gibt es knapp 2 Wochen vor dem 250. Unabhängigkeitstag der USA eine Veranstaltung der amerikanischen Botschaft. Die Kampfflugzeuge F-16 und Eurofighter sollen gegen 19.15 Uhr im Formationsflug über die Messe fliegen. Die Bundeswehr sagt, dass die Jets aus Nordwesten anfliegen und nach Südwesten abfliegen, in einer für Anwohner wahrnehmbaren Höhe. Bei der Fußballweltmeisterschaft hat Argentinien gegen Österreich mit 2:0 gewonnen. Beide Tore schoss Lionel Messi. Er hat damit Miroslav Klose überholt und ist alleiniger WM-Torrekordschütze. Außerdem hat Frankreich den Irak 3:0 besiegt, 2 Tore durch Mbappé. Das Spiel war wegen eines heftigen Unwetters über dem Spielort Philadelphia für fast 2 Stunden unterbrochen. Außerdem besiegte Norwegen den Senegal 3:2. Und soweit das Neueste aus der Flux FM Nachrichtenredaktion.
3: Dankeschön, wir schauen aufs Wetter. Ein paar Wolken sind unterwegs, 16, 17 Grad aktuell, aber dann im Laufe des Tages mehr Sonnenschein und 28 Grad in der Spitze, bevor es dann morgen wieder über 30 geht.
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4: Schönes Aufstehen, willkommen im Dienstagmorgen. 3 Minuten nach 6 haben wir es am Mikrofon, Johanna Battilli.
3: Und Martin Gerz, guten Morgen.

0: Themenparler gemeinsam mit Jenny von Blackpink. Dracula, es ist 6.10 Uhr.
1: Euch angenehmes Aufstehen, schönen Start in diesen Tag mit Pulp und Common People.

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0: Trainer mit Breaklights auf 100,6 Flux FM. Noch ist es angenehm draußen, schön frisch, also die Fenster auf, mal Stoßlüften, das macht auf jeden Fall Sinn.
1: Es ist allgemein total schön, muss ich sagen. Ich freue mich total. Es ist einfach mal hell draußen, die Vögel zwitschern und dazu angenehme Temperaturen. Ich nehme es ja immer gerne dankend entgegen, wenn es ja nicht morgens doch nochmal regnet, weil es die Tage davor so heiß war oder so. Heute bleibt es ja erstmal trocken, oder Martin?
0: Ja,
1: wir haben
0: ich
1: ja immer
0: auch so
1: einen kleinen Twist. Naja, Florence in the Machine jetzt mit You've Got the Love.

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0: St. Vincent mit Los Angeles auf 100,6 Flux FM, ein Megasong aus dem Jahr 2017. Herzlich willkommen im Tag, es ist 6.26 Uhr.
1: Weiter geht es musikalisch.
0: Ja, das ist das Wort.
1: mit OK Kid verfilmen.

0: Okay, Kid, am Dienstagmorgen hier auf 100,6 Flux FM mit dem neuen Song Farbfilm.
1: 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Die Kollegin, die seit Monaten krankgeschrieben ist, das Familienmitglied, das immer wieder mit Depressionen zu kämpfen hat, vielleicht auch der eigene Burnout. Viele von uns sind auf die ein oder andere Art mit psychischen Krankheiten konfrontiert. Und wenn wir mit dem eigenen Bauchgefühl mal richtig in Kontakt treten, vielleicht noch mehr.
0: Offizielle Zahlen untermauern diesen Eindruck. Jetzt geistert auch eine Studie des Robert-Koch-Instituts durch die Presse, die sagt, 40% der Deutschen haben eine psychische Diagnose. Klingt auf jeden Fall alarmierend. Marius Legowski aus der Flux-FM-Redaktion ist der Zahl auf den Grund gegangen und hat mit Julia Thom vom Robert-Koch-Institut gesprochen.
2: Sind wirklich mehr als ein Drittel der Deutschen psychisch krank oder müssen wir bei dieser Zahl aufpassen?
3: Was Sie zitieren, ist die administrative Prävalenz von psychischen Störungen. Das sind Daten von 2024 und die kommen aus der kassenärztlichen Versorgung. Das sind Diagnosen im ambulanten Versorgungsgeschehen und das ist ein sehr spezieller Kennwert. Und zwar setzt sich ja der Begriff administrative Prävalenz so aus zwei Aspekten zusammen. Die Prävalenz ist so ein Ausdruck der Krankheitshäufigkeit. Also wie viele Personen in diesem Fall haben in einem Jahr eine Diagnose einer psychischen Störung? Und dieser Begriff administrativ, der sagt aus, dass es sich hier um Abrechnungsdaten im Versorgungsgeschehen handelt. Also bei wie vielen Personen, Erwachsenen in diesem Fall, wurde eine Diagnose einer psychischen Störung von einer Ärztin oder Psychotherapeutin dokumentiert und abgerechnet. Und das ist was anderes als die Häufigkeit psychischer Störungen in der Bevölkerung.
2: Was zählt dann eigentlich da rein und was bleibt dabei vielleicht auch unsichtbar in diesen Zahlen?
3: Also da haben wir es sowohl mit einer Überschätzung als auch mit einer Unterschätzung der tatsächlichen Häufigkeit von psychischen Störungen zu tun. Und zwar setzt es ja voraus, dass jemand überhaupt sich Hilfe sucht. Und die Personen, die sich aufgrund ihrer psychischen Beschwerden und Probleme keine Hilfe suchen, die können gar nicht auftauchen und abgerechnet werden. Auch die Personen, bei denen eine Symptomatik vielleicht nicht festgestellt wird und übersehen wird. Und hier gehen wir anhand von anderen Daten, die so das Gesamtbild dann so zusammenpuzzeln, auch davon aus, dass das ein wesentlicher Teil ist. Aber wir haben auch das umgekehrte Phänomen, dass psychische Störungen möglicherweise auch überdiagnostiziert werden. Wir wissen allein, bei Depressionsdiagnosen kommt mehr als die Hälfte der Diagnosen aus der hausärztlichen Versorgung. Und Sie wissen ja, wie es in der Hausarztpraxis zugeht. Da ist nicht sehr viel Zeit. Wenn da jemand sagt, ich bin niedergeschlagen, ich bin erschöpft, da geht das sehr schnell, dass auch mal eine Diagnose aus dem Bereich der psychischen Störung vergeben wird, auch wenn nicht alle Diagnosekriterien wirklich sauber exploriert wurden und erfüllt sind. Wir vermuten, dass hier auch ein großer Teil in unseren Daten steckt, solcher ein bisschen unsicheren Diagnosen.
2: Wie schlussfolgern Sie, weshalb jüngere Menschen und auch Frauen besonders stark davon betroffen sind?
3: Das sehen wir einfach, wenn wir uns die Altersverteilung angucken. Wenn Sie sich jetzt nochmal diese zeitliche Zusammentreffen mit den Krisen angucken, dann sind das auch Krisen, die die jungen Altersgruppen besonders beeinträchtigen in ihren Zukunftsperspektiven, aber auch in ihren aktuellen Lebensbedingungen. Allein die finanziellen Belastungen oder auch der Klimawandel oder auch die Covid-19-Pandemie. Das war für junge Generationen ein deutlich stärkerer Einschnitt in deren Lebensgestaltung oder auch Möglichkeiten und Ressourcen als für ältere Generationen. Das ist so eine mögliche Interpretation. Es gab da eine Phase, in der Prävalenz in der Bevölkerung eher stabil blieben, von Ende der 90er bis so um 2010. Aber jetzt haben wir hier eine neue Dynamik drin. Also davon gehen auch internationale Studien inzwischen immer mehr aus. Man fragt sich häufig, kann das sein? So viele psychisch krank, ist das noch normal? Da müssen wir uns eigentlich auch fragen, was wäre denn normal? Also wieso kann es nicht sein, dass die Psyche genauso häufig beeinträchtigt ist wie die körperliche Gesundheit? Ich glaube, daran müssen wir uns einfach gewöhnen, dass das zum Leben dazugehört. Die Frage ist, was ist dann der Behandlungsbedarf? Ne? Also das leitet sich ja nicht automatisch ab, dass jede Person sofort zur Spezialistin muss oder sogar eine stationäre Behandlung braucht. Hier müssen wir sicherlich Schlüsse ziehen in Richtung Prävention. Also dass wir da für gesundheitsförderliche Lebensbedingungen sorgen, für Lebensbedingungen, die psychische Gesundheit schützen und an der Stelle ansetzen.
1: Julia Thom vom Robert-Koch-Institut, warum Scham immer noch der Hauptgegner psychischer Gesundheit ist und ob die Gen Z wirklich wehleidiger ist als Generationen vor ihr, hört ihr im kompletten Interview auf fluxfm.de und in der Flux Music App.
0: Kesha Vara, jetzt auf 100,6 Flux FM zum Wachwerden mit Creators of Rain.

0: Kurtiman Deckel auf 100,6 Flux FM mit Hope. Es ist 6.40 Uhr, es ist Dienstag.
1: Wo warst du 2003, Martin? Was hast du da gerade getan an so einem Dienstagmorgen?
0: Wahrscheinlich habe ich mich nochmal umgedreht im Bett und dann bin ich aufgestanden.
1: Okay. Gut, das könnte eigentlich wahrscheinlich auch für dieses Jahr zutreffen, wenn du nicht gerade die Morningshow machst, aber was hast du 2003 so in deinem Leben getrieben? Was war da so los?
0: Schule, denke ich mal.
1: Wie alt warst du da?
0: Ach, jetzt muss ich rechnen, am frühen Morgen, ich bin da noch nicht mal richtig wach.
1: Ja, okay.
0: Also ich habe 2007 Abi gemacht, also ein bisschen davor.
1: Ach so, okay, ja. Vielleicht hast du dann auch zu der Zeit dann morgens, nachdem du dich umgedreht hast und dich dann entschieden hast aufzustehen und vielleicht deine Pausenbrote geschmiert hast oder vielleicht schon mal was Kleines gesnackt hast, diesen Song hier im Radio gehört und zwar Müssen nur wollen von Wir sind Helden. Ich war zu dem Zeitpunkt 7 und habe, glaube ich, diesen Song auswendig gelernt, um den dann später mal bei so einem Gesangskontest zu performen, was ich zum Glück nicht getan habe, aus Lampenfieber und fehlendem gesanglichen Talent. Aber das ist meine Geschichte dazu. 2003 erschien. Wir sind Helden.

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0: Entspannt geht es rein in den neuen Tag mit den Gorillas hier auf 100,6 Flux FM Orange County.
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2: Es gibt ja so ein paar Marker, an denen man festmachen kann, dass der Sommer jetzt wirklich mal angefangen hat. Einerseits, dass es vermehrt nach Sonnencreme riecht. Das andere ist dann vielleicht auch, dass man den Deo-Roller schneller aufbraucht als sonst im Winter. Und auch, dass Jungle öfter bei uns on the rotation ist. Jetzt aber auch wieder mit neuer Musik, denn sie haben ein neues Album angekündigt. Am 14. August erscheint Sunshine. Damit geht es dann auch auf große Welttournee. Neben den USA, Australien, Südamerika ist auch Europa mit auf dem Tourplan. In Berlin schauen sie auch vorbei. Das Ganze dann am 8. November ist also noch ein wenig hin. Deshalb kommen wir jetzt schon mal ein bisschen sommerliche Stimmung gemeinsam mit Jungle und The Wave.

0: der Dienstagmorgen auf LuxFM mit Blockparty. Es ist 6.57 Uhr.
1: Ein Song haben wir noch vor den LuxFM-Nachrichten. Versace mit Rennfahrer. Guten Morgen.

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2: Mit Sebastian Pasotti. Wie ist Deutschlands Rente zu retten? Die Rentenkommission der Bundesregierung übergibt heute ihren Abschlussbericht an Bundeskanzler Merz. Die Expertinnen und Experten machen darin 33 Reformvorschläge. Unter anderem wollen sie die abschlagsfreie Rente mit 63 abschaffen. Sie wollen, dass ein Teil der Rentenbeiträge künftig am Aktienmarkt angelegt werden muss. Und das Renteneintrittsalter soll an die Entwicklung der Lebenserwartung gekoppelt werden. Heißt, leben die Deutschen länger, sollen sie auch länger arbeiten. Nach neuen Gesprächen mit dem Iran lockern die USA ihre Ölsanktionen. Für 60 Tage darf der Iran wieder Öl fördern, liefern und verkaufen. Zuvor hat US-Vizepräsident Vance erklärt, die Friedensgespräche mit iranischen Vertretern in der Schweiz liefen bisher gut. Der Iran habe 9 Inspektionen seiner Atomanlagen zugestimmt. Die iranische Seite hat das bisher allerdings nicht bestätigt. Nachdem der britische Premierminister Starmer angekündigt hat, zurückzutreten, hat sich ein möglicher Nachfolger in Stellung gebracht. Andy Burnham hat seine Kandidatur angekündigt. Der 56-Jährige war knapp 10 Jahre lang Bürgermeister von Manchester. Er wird dem linken Parteiflügel der Labour-Partei zugerechnet und gilt als volksnah. Bleibt Burnham der einzige Kandidat, könnte er von König Charles schon in etwa 3 Wochen zum Premierminister ernannt werden. Kampfjets aus den USA und aus Deutschland werden heute Abend über das Messegelände in Charlottenburg fliegen. Dort gibt es knapp 2 Wochen vor dem 250. Unabhängigkeitstag der USA eine Veranstaltung der amerikanischen Botschaft. Die Kampfflugzeuge F-16 und Eurofighter sollen gegen 19.15 Uhr im Formationsflug über die Messe fliegen. Die Bundeswehr sagt, dass die Jets aus Nordwesten anfliegen und nach Südwesten abfliegen, in einer für Anwohner wahrnehmbaren Höhe. Bei der Fußballweltmeisterschaft hat Argentinien gegen Österreich mit 2:0 gewonnen. Beide Tore schoss Lionel Messi. Er hat damit Miroslav Klose überholt und ist alleiniger WM-Torrekordschütze. Außerdem hat Frankreich den Irak 3:0 besiegt, 2 Tore durch Mbappé. Das Spiel war wegen eines heftigen Unwetters über dem Spielort Philadelphia für fast 2 Stunden unterbrochen. Außerdem besiegte Norwegen den Senegal 3:2. Und soweit das Neueste aus der Flux FM Nachrichtenredaktion.
3: Dankeschön. Heute wird es mal wieder warm bis heiß. 28 Grad in der Spitze, aktuell aber 18 Grad. Also ihr könnt gerne nochmal durchlüften, bevor es dann später ein wenig wärmer wird. Sonnenschein und regnen soll es erstmal nicht.
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5: Gemeinsam starten wir gut in den neuen Tag. Es ist Dienstag. Willkommen, 7:03 Uhr. Am Mikrofon für euch Martin Gerz
3: und Jonah Battilli.
5: Bombay Bicycle Club. Bitteschön.

0: DB Boulevard. Point of View auf 100,6 Flux FM. Wunderschönen guten Morgen, schönen Start in den Dienstag. Es ist 7.09 Uhr.
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0: Bei der Fettele Musik hat sie erst vor kurzem in Neukölln gespielt und heute ist sie bei uns.
2: Ja, Jacotin, ihr kennt sie wahrscheinlich aus unserem Programm, zumindest durch den Song Stop Calling. Und ansonsten hat die Australierin echt so viel auf dem Kasten musikalisch. Einzuordnen ist sie so im Soul R&B, hat eine einzigartige Stimme, die wir so sehr lieben, dass wir sie zu uns hier heute ins Studio eingeladen haben, auf die Dachterrasse. Dafür haben wir heute alle unsere Schreibtische aufgeräumt, damit ihr es auch richtig schick habt, denn ihr kommt auch noch mit dazu.
0: Lecker Bierchen gibt's auch noch von der Berliner Bergbrauerei und vor allem die geile Mucke. Falls ihr nicht herkommen könnt, dann gibt's das Ganze live übertragen im Radio und zwar um 17 Uhr hier bei 100,6 Flux FM. Und falls ihr doch noch spontan vorbeikommen möchtet, dann jetzt anrufen. Wir haben nämlich noch ein paar Gäste. Listenplätze für euch 030 2000 9000. Jetzt anrufen 030 2000 9000.
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2: 17 Uhr geht das Ganze los. Die ganzen Infos findet ihr natürlich nochmal online auf fluxfm.de und einen kleinen Vorgeschmack gibt es jetzt schon mal. Jacotin mit Don't Let Him Say Goodbye.

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0: Budapest von George Ezra auf 100,6 Flux FM. Es ist 7.19 Uhr. Das Wetter, ein paar Wolken sind unterwegs. Sonst gibt's heute viel Sonnenschein und maximal 28 Grad.
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2: Wir kennen's wahrscheinlich alle, total müde zu Hause im Bett liegen, aber trotzdem kann man dann nicht ganz einschlafen und abschalten, weil die ganze Zeit Gedanken durch den Kopf rasen. Unangenehmes Gefühl, aber Inspiration für Abby Coulibaly darüber, einen Song zu schreiben. Sie macht so Soul mit ein paar Reggae-Einflüssen. Ihre senegalesischen Wurzeln und die Musiktradition aus dem Land hört man da definitiv auch raus. Gerade hat sie eine neue Single veröffentlicht, die hören wir uns gemeinsam an. Control von Abby Coulibaly.

0: Femi mit Noble auf 100,6 Flux FM. Es ist 7.26 Uhr. Moin.
1: Heißt, gleich schauen wir uns die wichtigsten Termine des Tages an. Davor gibt es noch eine Runde Courtney Barnett Charity.

0: Großartig. Courtney Barnett mit Charity auf 100,6 Flux FM. Gefühlt schon lange nicht mehr gespielt hier im Radio, aber wir beide haben schön mitgetrillert. Das war auf jeden Fall ein sehr schöner Moment.
1: Du bist hier. Auf jeden Fall auch einfach ein Courtney Barnett-Fan. Jedes Mal, wenn wir sie spielen, freust du dich, Martin.
0: Das ja, weil die Mucke schön, einfach so richtig schön runtergeht.
1: Du tust aber auch immer so, als wärst du selbst davon gerade überrascht. So, oh, das ist ja jetzt
0: ja,
1: toll.
0: Weil das jetzt nicht
1: gehört.
0: Mucke ist, die ich zu Hause selber anmache, aber irgendwie, ja, wenn Courtney Barnett hier läuft, freue ich mich immer. Ja, ja, das stimmt schon.
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1: Jetzt schauen wir uns mal die wichtigsten Termine des Tages an. In Berlin gibt es einige Baustellen, die so nicht sein sollen. Und dazu kommen auch noch Staus, die den Verkehr beeinträchtigen. Um die auszumachen und vielleicht auch mal was dagegen zu tun, sollen die Busse der BVG bald mit Kameras ausgestattet werden. Heute ist die Verkehrssenatorin Ute Bondo mit einem Prototypen am Flughafen Tegel unterwegs.
0: Falls ihr noch etwas für eure Konferenzen- und Messe-Bucketlist braucht, dann solltet ihr in den nächsten 2 Tagen in Singapur vorbeischauen. Dort startet heute nämlich die 25. Weltwasserstoffkonferenz. Das Ganze ist natürlich nicht zu verwechseln mit der internationalen Wasserstoffkonferenz, die erst im November hier in Berlin war. Das sind zwei verschiedene Paar Schuhe.
1: Okay, ja? Aber lohnt es sich bei beiden dann vorbeizuschauen oder
0: ja,
1: können
0: natürlich.
1: Wir auch einfach auf November warten? Okay. Gestern gab es ja bereits Einschränkungen. Heute bleibt das Prinzenbad in Kreuzberg vormittags auch erstmal geschlossen. Es wurde noch nicht alles repariert, was durch den Blitzeinschlag kaputt gegangen ist. Laut der Berliner Bäderbetriebe muss im Schaltschrank für die Wasseraufbereitung ein durchgeschmortes Bauteil noch gefixt werden. Gegen Mittag soll das dann aber auch fertig sein und dann kann wieder geplanscht werden.
0: Und dann noch ein kurzer Blick auf die laufende Fußball-WM. Heute auf dem Plan Portugal gegen Usbekistan, England gegen Ghana. Beide Spiele laufen in der ARD und in der Nacht spielen dann auch Panama gegen Kroatien und Kolumbien gegen Kongo.
1: Ja, und dann könnt ihr euch in der Zwischenzeit auch mal diese ganz schreckliche Lionel Messi-Statue anschauen, die jetzt gerade eingeweiht wurde. Die ist 26 Meter hoch, wiegt 70 Tonnen und sieht aus wie ein Kunstprojekt, welches mal so zwischendurch stattgefunden hat. Ich weiß auch nicht. Also es ist auf jeden Fall sehenswert und kann man auch gerne mal den Kopf schütteln. Naja, und dann wieder Fußball gucken oder Musik hören von Odd and Freddy. Dance the Pain Away. Es ist 7:32 Uhr.
0: Guten Morgen.

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0: Der Dienstag auf Lux FM mit The Shins. New Slang, es ist 7.40 Uhr.
1: Wir schauen mal rüber nach Wien zu My Ugly Clementine. Da kommt ja bald ein neues Album raus. Am 4. September erscheint dann Apply Autonomy. Und ein bisschen später geht's dann auch auf Tour. Am 11. Oktober spielen sie hier in Berlin in der Columbia, im Columbia Theater, präsentiert von 100,6 Flux FM. Also Gästelistenplätze findet ihr wie immer auf fluxfm.de und in unserer App. Und jetzt hören wir rein in einen neuen Song. Confidence von My Ugly Clementine.

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0: Sad Night, Dynamite, Wake Up, Pass Out auf 100,6 Flux FM. Es ist 7.48 Uhr.
1: Kleiner Hinweis in eigener Sache, heute ein tolles Konzert im Lido, das wir präsentieren. Und zwar ist das die kanadische Musikerin Asal. Die macht so eine Mischung aus Alternative, R&B, Indie, elektronische Einflüsse sind da auch ab und zu mal zu hören. Und vor allem, ihre erste Nordamerika-Headliner-Tour war schon ausverkauft und so lange ist sie noch gar nicht im Business, denn ihre erste EP muss erst noch rauskommen. Für 6 Konzerte geht es nach Europa und heute spielt sie eben im Lido. Gästelistenplätze findet ihr auf fluxfm.de, gibt's dort zu gewinnen oder auch in unserer App. Und wir hören rein bei Asal, jetzt mit Winter's Gonna Come.

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0: Suede, Beautiful Ones auf 100,6 Flux FM. Ein bisschen 90er Jahre am frühen Morgen kann ja auch nicht schaden. Es ist 7.57 Uhr.
1: Eigentlich die perfekte Zeit, um zu frühstücken. Martin Gerz hat es mir ja gerade verboten. Ich wollte hier gerade einfach mal ganz in Ruhe meine Haferflocken essen und er sagt
0: ja,
1: nein.
0: Aber nicht 5 Sekunden, bevor hier das Mikrofon angeht.
1: Fünf
0: und dann
1: Sekunden.
0: Wird hier Schmatz.
1: Ja.
0: Jetzt der nächste Song.
1: Man soll ja auch ein Gefühl kriegen, wie es bei uns hier im Studio aussieht, weißt du?
0: Ja gut, das stimmt natürlich.
1: Naja, okay. Ich frühstücke hier jetzt gleich weiter. Dazu gibt es einen passenden Soundtrack und zwar von Army Warning. Ausgehend startet schön in den Dienstag. Wir kommen

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2: Mit Sebastian Pasotti. Die Rentenkommission der Bundesregierung hat ihre Arbeit beendet. Heute übergibt sie ihre 33 Empfehlungen an Bundeskanzler Merz. Die Kommission schlägt unter anderem eine kapitalgedeckte Zusatzrente vor. Dabei soll ein Teil der Rentenbeiträge am Aktienmarkt angelegt werden müssen. Außerdem wollen sie die abschlagsfreie Rente mit 63 abschaffen und das Renteneintrittsalter soll steigen, wenn auch die Lebenserwartung in Deutschland steigt. Die USA und der Iran nähern sich anscheinend weiter an. Die USA setzen ihre Sanktionen gegen iranisches Öl für 60 Tage aus. In dieser Zeit darf der Iran wieder Öl fördern, liefern und verkaufen. US-Vizepräsident Vance sagt außerdem, dass der Iran neuen Inspektionen seiner Atomanlagen zugestimmt hat. Der Iran hat das bisher aber noch nicht bestätigt. Bis Ende August soll ein Friedensabkommen zwischen den USA und dem Iran stehen. Der frühere Bürgermeister von Manchester, Andy Burnham, will neuer britischer Premierminister werden. Burnham bestätigte, dass er nach dem Rückzug von Regierungschef Starmer als Nachfolger bereitsteht. Gegenkandidaten gibt es bislang noch keine. Der 56-jährige Burnham war 10 Jahre lang Bürgermeister von Manchester. Er gilt als volksnah und wird dem linken Parteiflügel der Labour-Partei zugerechnet. Über Charlottenburg und anderen Teilen Westberlins könnte es heute Abend ziemlich laut werden. Gegen 19.15 Uhr werden US-amerikanische F-16 und deutsche Eurofighter-Kampfjets im Formationsflug über das Messegelände fliegen. Sie fliegen in mindestens 300 Metern Höhe und seien für die Anwohner wahrnehmbar, sagt die Bundeswehr. Grund für den Formationsflug ist eine offizielle Veranstaltung der US-Botschaft in den Messehallen, knapp 2 Wochen vor dem 250. Unabhängigkeitstag der USA. Die Ergebnisse der Fußballweltmeisterschaft: Argentinien besiegt Österreich 2:0, beide Tore durch Lionel Messi. Damit ist er alleiniger WM-Torrekordschütze und hat Miroslav Klose überholt. Frankreich besiegte den Irak 3:0. Das Spiel in Philadelphia war wegen eines Unwetters mehr als 2 Stunden lang unterbrochen. Zudem gewann Norwegen gegen den Senegal 3:2 und Algerien besiegte Jordanien 2:1. Und soweit das Neueste aus der Flux FM Nachrichtenredaktion.
3: Dankeschön. Wir schauen aufs Wetter. Es gibt erstmal einen Mix aus Sonne und Wolken. 19 Grad aktuell. Wird noch ein bisschen wärmer. 28 Grad dann heute maximal. Dazu viel Sonnenschein. Morgen knacken wir dann die 30 Grad.
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4: Bei den hohen Temperaturen hops zumindest eine Person schon mal aufs Laufband, und zwar Sam Fender, musikalisch. The Treadmill. Ihr hört 100,6 Flux FM am Dienstagmorgen. Es ist 8:03 Uhr und am Mikrofon Johanna Bartelli
3: und Martin Gerz. Guten Morgen.

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0: Junge Hunde von Easy Easy auf Lux FM. Es ist 8.18 Uhr.
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0: Flight Facilities, Crayview auf 100,6 Flux FM, 8.26 Uhr. Willkommen im Dienstag.
1: Gleich sprechen wir über eine Art der Musik, die wir wahrscheinlich alle auf dem Weg zur Arbeit meistens hier in Berlin mal so hören und sehen, und zwar Straßenmusik. Da schauen wir ja gerne mal weg, besonders wenn wir gerade eigentlich schon die Kopfhörer im Ohr haben, was ganz anderes hören wollen. Aber da steckt eine Menge Geschichte dahinter und auch Berliner Stadtkultur. Gleich gibt's mehr dazu um 8.30 Uhr, davor Musik von Death Cab for Cutie.

0: aktuelle Musik von Deathcap for Cutie, Punching the Flowers. Es ist 8.30 Uhr.
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2: Techno, Jazz, Klassik, Straßenmusik ist einfach Teil von Berlin. Ob in der U-Bahn, an der Museumsinsel, vor Einkaufszentren, an den großen Venues, vor und nach Konzerten, sie sind einfach überall.
0: Was Straßenmusik für eine Bedeutung hat, haben wir Autor und Straßenmusiker Mark Nowakowski gefragt. Für ihn ist es eine Herzensangelegenheit, deshalb hat er auch das Buch Straßenmusik in Berlin zwischen Lebenskunst und Lebenskampf geschrieben.
3: In kaum einem Wörterbuch oder in kaum einem Lexikon ist Straßenmusik irgendwie aufgeführt. Dabei weiß eigentlich hat jeder eine Vorstellung davon. Irgendwie hat es was mit Straße zu tun und irgendwas hat es mit Musik zu tun. Irgendwie ist es auch nichts, was man anfassen kann, sondern was man macht. Ne? Es ist ja, ich kann nicht irgendwie jetzt eine CD mit Straßenmusik kaufen. Also für mich ist es eine Aufführungspraxis, eine Aufführungskultur. Ich wähle diesen Raum, der eigentlich gar keine Bühne ist, der eigentlich für was ganz anderes gemacht ist, und mache den durch meine Präsenz, durch meine Darbietung zur Bühne und gehe dann halt in Kontakt mit dem Publikum.
2: In Berlin gehört Straßenmusik zum Stadtbild. Kaum eine andere Stadt bietet dafür so viele unterschiedliche Bühnen und eben auch Gelegenheiten.
3: Das macht ja Berlin aus, nicht nur in der Musik, sondern auf allen Ebenen irgendwie, dass du von allem irgendwie sehr eine große Bandbreite hast. Und das dann eben auch mit der Straßenmusik. Und dann hast du die Warschauer Brücke und sowas oder den Mauerpark, da ist halt Party. Das sind auch zu unterschiedlichen Zeiten. Ne? Da kann ich mir als Musiker oder Musikerin meine Nische auch so ein bisschen suchen. Es gibt Orte, da hast du eher, sind tatsächlich Leute, die machen eher so klassische Musik. Es gibt Leute, dann die machen eben Techno oder was weiß ich oder Afrobeats oder sowas, wo dann wirklich auch eine Crowd zu tanzt hier auf der Warschauer Brücke. Also für mich gehört auf jeden Fall Straßenmusik zum Berliner Sound dazu.
0: Ja, Straßenmusik ist mehr als nur Musik im öffentlichen Raum. Es sprudelt voller Lebendigkeit, Kreativität, Freiheit und dem Mut, sich immer wieder neu zu erfinden und sich eben einfach hinzustellen und zu machen.
2: Manche Berliner Straßenmusiker sind ja auch sehr berühmt geworden. Beste Beispiele zum Beispiel Ed Sheeran, gut, der war jetzt nicht in Berlin, aber Charity Children zum Beispiel, Anne May Kantereit sind auch durch die Straßenmusik groß geworden. Von wegen Lisbeth und natürlich Alice Phoebe Lou. Hab die mal im Treptower Park gesehen und dann war da so eine Riesentraube auf so einer schönen grünen Wiese. Das war absolut großartig. Die hören wir jetzt auch. Alice Phoebe Lou mit Witches.

0: So meldet sich Lola Young zurück nach ihrem hochgelobten dritten Studioalbum. Das hieß ja I'm Only Fucking Myself. Und das ist jetzt ein bisschen ruhiger gewesen von ihr. From Down hier Lola Young gemeinsam mit James Blake.
1: Father John Misty übernimmt mit Real Love Baby. Ihr hört 100,6 Flux FM. Es ist Dienstag, 8:39 Uhr.

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0: Ein moderner Klassiker, Air mit Sexy Boy vom großartigen Moon Safari Album. Es ist 8.47 Uhr hier auf 100,6 Flux FM.
1: Jetzt geht's weiter mit Musik von Clan bei dir.

0: Dein aktueller Lieblingssong hier bei Flux FM. Lime Garden mit Cross My Heart, der ist neu, 8.53 Uhr.
1: Wir brauchen ja bald einen neuen Bundespräsi. Es wird ja auch vielleicht eine Frau gehandelt. Andere sagen auch, Menschen aus der Popkultur sollten dafür vielleicht
0: Harpe auch mal... Kerkeling zum Beispiel.
1: Kerkeling. Andere sagen aber vielleicht auch Herbert Grönemeyer. Der kriegt heute aber erstmal einen anderen Preis übergeben. Und zwar den Deutschen Nationalpreis 2026. Mit dem werden Menschen ausgezeichnet, die besonders viel dazu beigetragen haben, dass Deutschland sich vereinigt fühlt, dass wir alle friedlich miteinander leben oder vielleicht auch einfach gemeinsam immer wieder dieselben Songs trällern. Dafür hat ja Herbert Grönemeyer definitiv schon gesorgt. Ganz viel Spaß heute bei der Preisverleihung wünschen wir dann hier von der Seite von Flux FM. Los geht's dann heute Mittag in der Friedrichstadtkirche am Jamdarmmarkt.
0: Musikalisch geht es weiter mit The Asteroids Galaxy Tour und Bear Hanna. Der Song heißt Wow.

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1: Nein. Mit Sebastian Pasotti. Die Rentenkommission der Bundesregierung hat ihre Arbeit beendet. Heute übergibt sie ihre 33 Empfehlungen an Bundeskanzler Merz. Die Kommission schlägt unter anderem eine kapitalgedeckte Zusatzrente vor. Dabei soll ein Teil der Rentenbeiträge am Aktienmarkt angelegt werden müssen. Außerdem wollen sie die abschlagsfreie Rente mit 63 abschaffen und das Renteneintrittsalter soll steigen, wenn auch die Lebenserwartung in Deutschland steigt. Die USA und der Iran nähern sich anscheinend weiter an. Die USA setzen ihre Sanktionen gegen iranisches Öl für 60 Tage aus. In dieser Zeit darf der Iran wieder Öl fördern, liefern und verkaufen. US-Vizepräsident Vance sagt außerdem, dass der Iran neuen Inspektionen seiner Atomanlagen zugestimmt hat. Der Iran hat das bisher aber noch nicht bestätigt. Bis Ende August soll ein Friedensabkommen zwischen den USA und dem Iran stehen. Der frühere Bürgermeister von Manchester, Andy Burnham, will neuer britischer Premierminister werden. Burnham bestätigte, dass er nach dem Rückzug von Regierungschef Starmer als Nachfolger bereitsteht. Gegenkandidaten gibt es bislang noch keine. Der 56-jährige Burnham war 10 Jahre lang Bürgermeister von Manchester. Er gilt als volksnah und wird dem linken Parteiflügel der Labour-Partei zugerechnet. Über Charlottenburg und anderen Teilen Westberlins könnte es heute Abend ziemlich laut werden. Gegen 19.15 Uhr werden US-amerikanische F-16 und deutsche Eurofighter-Kampfjets im Formationsflug über das Messegelände fliegen. Sie fliegen in mindestens 300 Metern Höhe und seien für die Anwohner wahrnehmbar, sagt die Bundeswehr. Grund für den Formationsflug ist eine offizielle Veranstaltung der US-Botschaft in den Messehallen, knapp 2 Wochen vor dem 250. Unabhängigkeitstag der USA. Die Ergebnisse der Fußballweltmeisterschaft. Argentinien besiegt Österreich 2:0, beide Tore durch Lionel Messi. Damit ist er alleiniger WM-Torrekordschütze und hat Miroslav Klose überholt. Frankreich besiegte den Irak 3:0. Das Spiel in Philadelphia war wegen eines Unwetters mehr als 2 Stunden lang unterbrochen. Zudem gewann Norwegen gegen den Senegal 3:2 und Algerien besiegte Jordanien 2:1. Und soweit das Neueste aus der Flux FM Nachrichtenredaktion.
2: Dankeschön. Heute wird ein freundlicher, sommerlicher Tag. 21 Grad aktuell schon in Berlin und es wird noch ein Zacken wärmer. 28 Grad in der Spitze. Die kommenden Tage wird es dann peu à peu auch immer wärmer, bis wir dann am Samstag, Sonntag wirklich 40 Grad knacken sollen.
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4: Wir starten aber ganz cool in den neuen Tag. Es ist 9.03 Uhr. Hier sind die Middle Kids mit Never Start. Am Mikrofon für euch Martin Gerz
2: und Jonna Battili.

0: Lost and Found von Junior Varsity am Dienstagmorgen. Schönes Aufstehen, es ist 9.09 Uhr.
1: Mr. Nick Cave und seine The Bad Seeds kommen nach Deutschland. Es gibt 5 Open-Air-Konzerte, zum Beispiel auch nächste Woche Dienstag hier bei uns in Berlin. In der Waldbühne würde er spielen und er ist ja irgendwie eine lebende Legende.
0: Von Junior Varsity am Dienstagmorgen. Schönes Aufstehen, es ist 9.09 Uhr.
1: Mr. Nick Cave und seine The Bad Seeds kommen nach Deutschland. Es gibt 5 Open-Air-Konzerte, zum Beispiel auch nächste Woche Dienstag hier bei uns

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0: Der Dienstag auf Lux FM mit Dayglow, close to you.
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2: Leila Ebrahimi ist eine selbsternannte genrefluide Künstlerin, bedeutet, sie weigert sich bewusst auf eine Festlegung in irgendeinem Genre, also sie macht jetzt nicht Rock oder Pop oder sonst irgendwas, sondern irgendwas dazwischen, und wie sich das Ganze anhört, das hören wir in ihrem neuen Song I'm Sorry Maria. Hier ist Leila Ebrahimi. Demisch.

0: Mobile Disco, I Believe, auf 100,6 Flux FM. In knapp 4 Minuten reden wir über psychische Gesundheit, denn das RKI hat eine Studie rausgebracht, wo es heißt, 40% der Deutschen haben irgendwie eine psychische Diagnose und da wollen wir auf die Zahlen mal genauer drauf schauen.
1: Davor gibt's Musik aber von Porridge, gemeinsam mit Metronomy, Petit Boy.

0: Pity Boy von Metronomy auf 100,6 Flux FM. Gleich ist es 9.30 Uhr. Guten Morgen.
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2: Die Kollegin, die seit Monaten krankgeschrieben ist, das Familienmitglied, das immer wieder mit Depressionen zu kämpfen hat, vielleicht auch der eigene Burnout. Viele von uns sind auf die eine oder andere Art mit psychischen Krankheiten konfrontiert und wenn wir mit dem eigenen Bauchgefühl in Kontakt treten, immer mehr.
0: Offizielle Zahlen untermauern diesen Eindruck. Jüngst geisterte eine Studie des Robert-Koch-Instituts durch die Presse, die sagt, 40% der Deutschen haben eine psychische Diagnose. Klingt alarmierend. Marius Legowski aus der Flux FM Redaktion ist der Zahl auf den Grund gegangen und hat mit Julia Thom vom Robert-Koch-Institut gesprochen.
3: Sind wirklich mehr als ein Drittel der Deutschen psychisch krank oder müssen wir bei dieser Zahl aufpassen?
4: Was Sie zitieren, ist die administrative Prävalenz von psychischen Störungen. Das sind Daten von 2024 und die kommen aus der kassenärztlichen Versorgung. Das sind Diagnosen im ambulanten Versorgungsgeschehen und das ist ein sehr spezieller Kennwert. Und zwar setzt sich ja der Begriff administrative Prävalenz so aus zwei Aspekten zusammen. Die Prävalenz ist so ein Ausdruck der Krankheitshäufigkeit. Also wie viele Personen in diesem Fall haben in einem Jahr eine Diagnose einer psychischen Störung? Und dieser Begriff administrativ, der sagt aus, dass es sich hier um Abrechnungsdaten im Versorgungsgeschehen handelt. Also bei wie vielen Personen, Erwachsenen in diesem Fall, wurde eine Diagnose einer psychischen Störung von einer Ärztin oder Psychotherapeutin dokumentiert und abgerechnet. Und das ist was anderes als die Häufigkeit psychischer Störungen in der Bevölkerung.
3: Was zählt dann eigentlich da rein und was bleibt dabei vielleicht auch unsichtbar in diesen Zahlen?
4: Also da haben wir es sowohl mit einer Überschätzung als auch mit einer Unterschätzung der tatsächlichen Häufigkeit von psychischen Störungen zu tun. Und zwar setzt es ja voraus, dass jemand überhaupt sich Hilfe sucht. Und die Personen, die sich aufgrund ihrer psychischen Beschwerden und Probleme keine Hilfe suchen, die können gar nicht auftauchen und abgerechnet werden. Auch die Personen, bei denen eine Symptomatik vielleicht nicht festgestellt wird und übersehen wird. Und hier gehen wir anhand von anderen Daten, die so das Gesamtbild dann so zusammenpuzzeln, auch davon aus, dass das ein wesentlicher Teil ist. Aber wir haben auch das umgekehrte Phänomen, dass psychische Störungen möglicherweise auch überdiagnostiziert werden. Wir wissen allein, bei Depressionsdiagnosen kommt mehr als die Hälfte der Diagnosen aus der hausärztlichen Versorgung. Und Sie wissen ja, wie es in der Haushaltspraxis zugeht. Da ist nicht sehr viel Zeit. Wenn da jemand sagt, ich bin niedergeschlagen, ich bin erschöpft, da geht das sehr schnell, dass auch mal eine Diagnose aus dem Bereich der psychischen Störung vergeben wird, auch wenn nicht alle Diagnosekriterien wirklich sauber exploriert wurden und erfüllt sind. Wir vermuten, dass hier auch ein großer Teil in unseren Daten steckt, solcher ein bisschen unsicheren Diagnosen.
3: Wie schlussfolgern Sie, weshalb jüngere Menschen und auch Frauen besonders stark davon betroffen sind?
4: Das sehen wir einfach, wenn wir uns die Altersverteilung angucken. Wenn Sie sich jetzt nochmal diese zeitliche Zusammentreffen mit den Krisen angucken, dann sind das auch Krisen, die die jungen Altersgruppen besonders beeinträchtigen in ihren Zukunftsperspektiven, aber auch in ihren aktuellen Lebensbedingungen. Allein die finanziellen Belastungen oder auch der Klimawandel oder auch die Covid-19-Pandemie, das war für junge Generationen ein deutlich stärkerer Einschnitt in deren Lebensgestaltung oder auch Möglichkeiten und Ressourcen als für ältere Generationen. Das ist so eine mögliche Interpretation. Es gab da eine Phase, in der Prävalenz in der Bevölkerung eher stabil blieben, von Ende der 90er bis so um 2010. Aber jetzt haben wir hier eine neue Dynamik drin. Also davon gehen auch internationale Studien inzwischen immer mehr aus. Man fragt sich häufig, kann das sein? So viele psychisch krank, ist das noch normal? Da müssen wir uns eigentlich auch fragen, was wäre denn normal? Also wieso kann es nicht sein, dass die Psyche genauso häufig beeinträchtigt ist wie die körperliche Gesundheit? Ich glaube, daran müssen wir uns einfach gewöhnen, dass das zum Leben dazugehört. Die Frage ist, was ist dann der Behandlungsbedarf? Ne? Also das leitet sich ja nicht automatisch ab, dass jede Person sofort zur Spezialistin muss oder sogar eine stationäre Behandlung braucht. Hier müssen wir sicherlich Schlüsse ziehen in Richtung Prävention. Also dass wir da für gesundheitsförderliche Lebensbedingungen sorgen, für Lebensbedingungen, die psychische Gesundheit schützen und an der Stelle ansetzen.
2: Julia Thom vom Robert-Koch-Institut. Warum Scham immer noch der Hauptgegner psychischer Gesundheit ist und ob die Gen Z wirklich wehleidiger ist als Generationen zuvor, hört ihr im kompletten Interview auf fluxfm.de und in der Flux Music App.
0: Ben Folds zusammen mit Regina Spektor. You don't know me auf 100,6 Flux FM. Es ist 9.34 Uhr. Guten Morgen. 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

0: Skinny Dipping steht wahrscheinlich auch bei einigen Menschen heute noch auf dem Tagesplan bei den Temperaturen, jetzt aber gerade erstmal in musikalischer Form von Almost Monday. Es ist 9.40 Uhr.
1: Wir tanzen uns langsam Richtung Kaffeemaschine, vielleicht machen wir uns noch mal ein. Happy Now hilft dabei auf jeden Fall von Lykke Li. Das ist ja ein aktueller Song von der neuen Scheibe The After Party.

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0: Johnny Cash auf 100,6 Flux FM mit One. Es ist 9.49 Uhr. Am Sonntag hat sie erst bei der Fête de la Musique gespielt und heute ist sie bei uns.
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2: Die australische Newcomerin kennt ihr sicherlich schon aus unserem Programm. Sie hat eine unverkennbare Stimme. Sie produziert meistens etwas in der Richtung R&B und Soul. Und ja, nimmt uns einfach, zieht uns alle immer in ihren Bann. Jacotine heute bei uns bei Flux FM hier auf unserer Dachterrasse.
0: 17 Uhr geht es los. Da könnt ihr auch das Radio einschalten, falls ihr keine Zeit habt, vorbeizukommen. Das übertragen wir natürlich live. 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
2: 17 Uhr geht das Ganze los und einen Vorgeschmack gibt es jetzt schon mal. Hier ist Jacotine mit Stop Calling. 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

0: Jacotin mit Stop Calling auf 100,6 Flux FM und heute dann bei unserer Flux on Top Session um 17 Uhr ist sie dann auf unserer Dachterrasse. Falls ihr dabei sein wollt, ein paar Restgästelistenplätze hätten wir da noch für euch. Ruft an 030 2000 9000.
1: In der Zeit geht es weiter mit den Giant Rooks, Wanted Back.

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2: Mit Sebastian Pasotti. Die Rentenkommission der Bundesregierung hat ihre Arbeit beendet. Heute übergibt sie ihre 33 Empfehlungen an Bundeskanzler Merz. Die Kommission schlägt unter anderem eine kapitalgedeckte Zusatzrente vor. Dabei soll ein Teil der Rentenbeiträge am Aktienmarkt angelegt werden müssen. Außerdem wollen sie die abschlagsfreie Rente mit 63 abschaffen und das Renteneintrittsalter soll steigen, wenn auch die Lebenserwartung in Deutschland steigt. Die USA und der Iran nähern sich anscheinend weiter an. Die USA setzen ihre Sanktionen gegen iranisches Öl für 60 Tage aus. In dieser Zeit darf der Iran wieder Öl fördern, liefern und verkaufen. US-Vizepräsident Vance sagt außerdem, dass der Iran neuen Inspektionen seiner Atomanlagen zugestimmt hat. Der Iran hat das bisher aber noch nicht bestätigt. Bis Ende August soll ein Friedensabkommen zwischen den USA und dem Iran stehen. Der frühere Bürgermeister von Manchester, Andy Burnham, will neuer britischer Premierminister werden. Burnham bestätigte, dass er nach dem Rückzug von Regierungschef Starmer als Nachfolger bereitsteht. Gegenkandidaten gibt es bislang noch keine. Der 56-jährige Burnham war 10 Jahre lang Bürgermeister von Manchester. Er gilt als volksnah und wird dem linken Parteiflügel der Labour-Partei zugerechnet. Über Charlottenburg und anderen Teilen Westberlins könnte es heute Abend ziemlich laut werden. Gegen 19.15 Uhr werden US-amerikanische F-16 und deutsche Eurofighter-Kampfjets im Formationsflug über das Messegelände fliegen. Sie fliegen in mindestens 300 Metern Höhe und seien für die Anwohner wahrnehmbar, sagt die Bundeswehr. Grund für den Formationsflug ist eine offizielle Veranstaltung der US-Botschaft in den Messehallen, knapp 2 Wochen vor dem 250. Unabhängigkeitstag der USA. Die Ergebnisse der Fußballweltmeisterschaft: Argentinien besiegt Österreich 2:0, beide Tore durch Lionel Messi. Damit ist er alleiniger WM-Torrekordschütze und hat Miroslav Klose überholt. Frankreich besiegte den Irak 3:0. Das Spiel in Philadelphia war wegen eines Unwetters mehr als 2 Stunden lang unterbrochen. Zudem gewann Norwegen gegen den Senegal 3:2 und Algerien besiegte Jordanien 2:1. Und soweit das Neueste aus der Flux FM Nachrichtenredaktion.
3: Dankeschön, wieder sommerliches Wetter heute. Aktuell sind wir bei 22 Grad. Erstmal noch ein Mix aus Sonne und Wolken, später immer mehr Sonnenschein bei maximal 28 Grad.
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4: Und mit Giorna Battelli.
3: Und mit Martin Gerz.
4: Hey, guten Morgen. 3 Minuten nach 10. Musik gibt's von den Arkells. Ride.

0: Adam Green mit Emily auf 100,6 Flux FM. 10.09 Uhr ist es und wir schauen mal auf den morgigen Mittwoch.
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0: Und wir hören rein bei Agatha Is Dead, Strangers.

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0: in Color mit Headlights auf 100,6 Flux FM. Die Sonne scheint heute mal wieder, 28 Grad maximal. Und jetzt ist es 10.18 Uhr.
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2: Gibt es von Lam. Dahinter steht die 21-jährige Newcomerin aus Los Angeles, Venice Beach, die so experimentellen Pop kreiert. Und ich nehme mal an, dass sie schon öfter mal am Flughafen war und da mal eine nicht so gute Erfahrung hatte. Zumindest geht der neue Track von Lam darum, dass jemand einem einfach am Gate sagt, ja, ehrlich gesagt, sehe ich jetzt keine Zukunft mehr mit dir. Und dann sitzt du da ganz alleine und wartest auf dein Flugzeug. Ja, und um dich herum kennt dich keiner. Alles ganz unangenehm, aber gut vertont. Hier ist Lam mit Tarmac.

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1: Meek mit Fabulous auf 100,6 Flux FM. Es ist 10.30 Uhr und wir schauen jetzt zu einer Berliner Schule, die fabulous ist.
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3: Eintöniger Unterricht, Schultoiletten, die in unseren Albträumen auftauchen. Das deutsche Schulsystem schreibt eine Negativschlagzeile nach der anderen, aber es geht auch anders. 15 Schulen sind für den Deutschen Schulpreis nominiert.
1: Die Robert-Bosch-Stiftung prämiert Schulen, die Vorbilder sind. Leistung, Umgang mit Vielfalt, Unterrichtsqualität, das sind die Kriterien, in denen das Käthe-Kollwitz-Gymnasium Berlin überzeugt und dadurch unter den Nominierten gelandet ist. Und wir sprechen jetzt mit der Schulleiterin Simone Ley. Hallo, guten Morgen.
4: Guten Morgen.
3: Schulleiterin in Deutschland zu sein, stellen wir uns ziemlich stressig vor. Wie stehst denn du zu deinem Job?
4: Ich liebe meinen Job, deswegen habe ich mich entschieden, Schulleiterin zu werden. Es ist ein total vielfältiger Job, der jeden Tag neue Herausforderungen bereithält. Und von daher, es wird nie langweilig.
1: Das ist schön. Ihr seid die einzige nominierte Schule aus ganz Berlin. Was macht ihr denn anders?
4: Also wir haben verschiedene Besonderheiten in den letzten Jahren entwickelt. Ich kann ja mal ein paar aufzählen. Wir haben Zeiten, die fest in der Stundentafel integriert sind, in denen das selbstgesteuerte und selbstbestimmte Lernen unserer Schülerinnen und Schüler in den Mittelpunkt steht und die Lehrkräfte in die Rolle der Lernbegleiter schlüpfen. Wir haben Möglichkeiten des Projektlernens in allen Jahrgangsstufen mittlerweile etabliert. Das haben wir von unten hochwachsend in den letzten Jahren vorangetrieben. Die Schüler bekommen in diesen Zeiten keine Noten für ihr Projektlernen. Sie machen das intrinsisch motiviert. Damit wollen wir das lebenslange Lernen fördern unserer Schülerinnen und Schüler. Und natürlich haben wir hier auch die Möglichkeiten, die Zukunftskompetenzen zu fördern. Projektarbeit ermöglicht uns das kollaborative Lernen, Kommunikation steht im Mittelpunkt, Kreativität, das kritische Denken, aber auch die KI. Und wir haben auch, da wir teilgebundene Ganztagsschule sind, ein vielfältiges Angebot von Werkstätten. Also es geht über Imkern, Japanisch, Big Band, Tischtennis, Debattieren und vieles mehr, was wir unseren Schülerinnen und Schülern anbieten. Aktuell haben wir, glaube ich, ein Angebot von über 70 unterschiedlichen Werkstätten. Und dann haben wir natürlich noch viele Besonderheiten, wie zum Beispiel in der Sek. 1 den Fachunterricht oder den Ensembleunterricht in den Leserklassen. Gretchenmodelle in Mathematik oder in Naturwissenschaften, aber auch in der Sek. 2 den Mathe-Leistungskurs Plus oder den KI-Zusatzkurs oder den Zusatzkurs Mathe und Schach. Ich will noch weiter aufzählen, okay. Aber es sind ein paar Beispiele.
3: Das ist ja schon eine Menge. Auch bei solchen Dingen wie dem Schachunterricht haben wir uns die Frage gestellt, wer stößt denn solche Projekte, Kurse, Unterrichtsfächer an und wie wird das von dem Kollegium gestemmt? Denn es gibt ja eigentlich einen Lehrkräftemangel, aber es ist ja so ein großes Programm. Wie schafft ihr das umzusetzen?
4: Erstmal grundsätzlich ist es die ganze Schulgemeinschaft, die neue Ideen einbringt in die Entwicklung oder eingebracht hat in den letzten 10 Jahren in die Entwicklung des Käthe-Kollwitz-Gymnasiums. Auch unsere Schülerinnen und Schüler haben Ideen, die sie dann in den Gremien vorstellen und auch darüber dann abgestimmt wird, zum Beispiel der Feedback-Tag. Wir haben einen Tag, was auch nicht so häufig vorkommt, an den Gymnasien nicht so häufig zu finden ist, wo wir mit den Schülern ins Gespräch gehen und ihnen ein umfangreiches Feedback geben. Und da geht es nicht nur um ihre Leistung, sondern auch um ihre Kompetenzentwicklung. Es sind Lehrkräfte, die Schulentwicklung anstoßen, aber natürlich auch ich als Schulleiterin.
3: Okay, und das war ganz... Wie bitte?
4: Du hast noch eben gefragt zu dem, wie das Kollegium bestimmt. Es ist so, dass wir die Verantwortung natürlich verteilen sie auf mehrere Schultern. Das heißt, nicht jeder ist für alles zuständig. Wichtig ist nur, dass jeder über alles informiert ist. Das ist unser Prinzip.
3: Gerade ist ja auch das neue Schulbarometer erschienen. Die Umfrage zeigt, vor welchen Herausforderungen Lehrkräfte, Kinder und Jugendliche so im deutschen Schulsystem stehen. Für Lehrkräfte ist das Verhalten der SchülerInnen die größte Herausforderung. Wie sorgt ihr für eine gesunde Atmosphäre und friedliche Zusammenarbeit bei euch an der Schule?
4: Wir haben ja... wir nehmen ja Schülerinnen und Schüler sowohl zur 5. als auch zur 7. Klasse auf. Und unsere Schüler, die wir zu fünften zum Beispiel aufnehmen, da ist natürlich ein wichtiger Aspekt, zum Beispiel der Ensembleunterricht, dadurch, dass sie wirklich lernen, dass sie im Team gut zusammenspielen müssen, damit es dann auch gut klingt, ist zum Beispiel ein Aspekt. Das fördert das Zusammenwachsen in der Klasse. Gleichzeitig ist es so, dass wir immer Klassenleitungsteams am Start haben. Jede Klasse wird begleitet durch eine Person aus unserem UFO-Team. UFO steht für Unterstützungsteams erfolgreichen Lernens. Das sind Schulpsychologen, das sind Schulsozialpädagogen, Medienpädagogen, Sonderpädagogen etc. Wir haben also ein ganz großes Team und die begleiten die Klassen entsprechend. Und wir fangen früh an. Unsere zukünftigen FünftklässlerInnen sind zum Beispiel jetzt gerade schon bei uns seit den Osterferien in der Schule. Wir gestalten die Übergänge. Sie dürfen an einem Abenteuer-Gymnasium teilnehmen, können wählen aus dem breiten Angebot und sind einmal die Woche hier bei uns schon gewesen, sodass sie gar keine Angst mehr haben müssen vor dem Wechsel von der Grundschule aufs Gymnasium. Und ähnliche Angebote versuchen wir auch zu gestalten für unsere siebte Klässlerin. Da machen wir jetzt nächste Woche ein großes Picknick bei uns auf dem Schulhof, sodass sie sich alle schon untereinander kennenlernen. Und dann gibt es halt gerade am Anfang ganz viele Kennenlernangebote, die dann gemeinsam mit unserem UFO-Team gestaltet werden, sodass sie gut und schnell als Klasse zusammenwachsen.
1: Laut der Studie fühlen sich die Schüler ja auch an der Schule wohler, wenn sie mitentscheiden dürfen. Wie bindet ihr die Kids und Jugendlichen denn bei den Entscheidungen mit ein?
4: Also dadurch, dass wir natürlich alle Entscheidungen zur Schulentwicklung in allen Gremien diskutieren, und natürlich auch in allen Gremien abstimmen, so dass dann in unserem höchsten Gremien, in der Schulkonferenz, wo ja auch Schüler, Eltern und Lehrkräfte vertreten sind, dann die endgültige Entscheidung getroffen wird, per Abstimmung, ob wir einen neuen Aspekt mit aufnehmen wollen in unseren Schulalltag oder ob es besser ist, es nicht mit aufzunehmen. Und was wir auch machen, wir evaluieren viel. Wir fragen immer auch unsere Schülerinnen und Schüler, wie geht es euch? Wir haben zum Beispiel seit Jahren den Präventionsradar. Dort wird erheben wir einmal jährlich in der Sekundarstufe 1. Und für die Sekundarstufe 2 haben wir was Eigenes kreiert, wie es unseren Schülern gesundheitlich geht. Und auch wie der Stress sie belastet etc.
3: Jetzt nur eine kurze Frage, weil wir sprechen ja viel über eure Schule, finden das ganz interessant und inspirierend, aber ist denn euer Konzept auch auf andere Schulen übertragbar?
4: Naja, es ist ja so, jede Schule muss gucken, welche Schüler besuchen und Schülerinnen besuchen diese Schule, um dann ein entsprechendes Konzept zu gestalten, weil es wäre ja fatal, wenn es über die Angebote gar nicht die Schülerinnen und Schüler ansprechen. Aber grundsätzlich, unser Grundprinzip, denke ich, ist sehr gut übertragbar auf andere Schulen.
1: Zum 20. Mal wird im September der Deutsche Schulpreis verliehen. Dann stellt sich heraus, ob das Käthe-Kollwitz-Gymnasium sich gegen die weiteren 14 Nominierten durchsetzen kann.
3: Dankeschön, Schulleiterin Simone Ley.
1: Dankeschön. Ja.

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0: Ben Kitson, Life's Relentless auf 100,6 Flux FM. Wunderschönen guten Morgen.
1: Un simple histoire simple wahrscheinlich. Eieiei. Die französische Community schüttelt sich gerade den Kopf und ich kann nur sagen, es tut mir leid. Aber so heißt der Song. Thievery Corporation jetzt hier auf 100,6 Flux FM. Schönes Aufstehen.

0: Thievery Corporation auf 100,6 Flux FM. Es ist 10.52 Uhr und damit sagen wir langsam, aber sicher Tschüssi.
1: Ja, wir hören uns am Morgen früh wieder in aller Frische von 6 Uhr an. Sind wir hier am Start und bis dahin gibt's Musik von Interpol, See Out Loud. Unsere Namen Jonna Battelli
0: und Martin Gerz. Ciao.

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2: Mit Ralf Gulke. Die Rentenkommission der Bundesregierung hat ihre Vorschläge zu einer Reform der Altersversorgung vorgelegt. Sie sieht die Einführung einer Kapitalrente vor. Das Renteneintrittsalter soll in kleinen Schritten ansteigen. Das SPD-Kommissionsmitglied Annika Klose verwies auf die Erfahrungen anderer Länder.
3: Altersvorsorge ist teuer, das muss man sagen. Und im internationalen Vergleich sind wir etwa 6 Beitragssatzpunkte im Durchschnitt dahinter, was man eigentlich leisten müsste. Das heißt, wir gehen hier jetzt einen Schritt, der eben moderat das eben ansteigen lässt, aber eben dieses Ziel der Lebensstandardsicherung eben dafür auch erreicht.
2: Bundeskanzler Merz hat zugesagt, dass die Bundesregierung die Empfehlungen der Kommission für eine Reform vollständig umsetzt. Auch Arbeitsministerin Baas betonte, sie wolle das Paket umsetzen. Rund ein Fünftel der Menschen in Deutschland können sich keine einwöchige Urlaubsreise leisten. Besonders häufig sagen das Alleinstehende und Alleinerziehende, so das Statistische Bundesamt. Im EU-Durchschnitt sind demnach mit 28% der Bevölkerung aber deutlich mehr Menschen betroffen. Heute früh haben sich vor dem Gelände des Waffenherstellers Rheinmetall in Wedding 4 Personen vor dem Werkstor festgeklebt. Die Polizei rückte um kurz nach 5 in der Scheringstraße an und konnte alle 4 Demonstranten ablösen. Laut BZ handelt es sich um 4 Frauen. Sie wurden von der Polizei in Gewahrsam genommen, gegen sie wird nun ermittelt. Die Hitze hat weite Teile Europas weiter fest im Griff. In Frankreich sind bereits 20 Menschen bei Badeunfällen gestorben. Dort wurde gestern vielerorts die 40-Grad-Marke überschritten. In Italien hat das Gesundheitsministerium für 15 Städte die höchste Hitzealarmstufe ausgerufen, darunter Rom und Mailand. In unsere Region soll die Hitze morgen zurückkehren. Zum Wochenende kann es dann bis zu 38 Grad heiß werden. Ein auf Veranlassung von Donald Trump blau ausgelegtes und inzwischen sumpfig grün schimmerndes Wasserbecken in Washington lässt dem US-Präsidenten keine Ruhe. Er drohte mit langjährigen Haftstrafen für mutmaßlichen Vandalismus an einem seiner Lieblingsprojekte. Belege für seine Vandalismus-Anschuldigungen legte er nicht vor. Trump hatte den Grund des sogenannten Reflecting Pools jüngst blau auslegen lassen. Daraufhin explodierte der Algenbefall. Inzwischen löst sich auch der neue Belag wieder. Soweit das Neueste aus der Flux FM Nachrichtenredaktion. Das Wetter. Den Tag über viel Sonne und es bleibt trocken bei Höchstwerten zwischen 26 und 30 Grad. Nachts kühlt es auf 16 bis 13 Grad ab. Morgen werden es dann bis 31 Grad, zum Wochenende bis 38 Grad.
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4: Hallo, guten Tag Berlin. Einen wunderschönen Dienstagvormittag wünscht euch Micha Gierig. Schön, dass ihr

0: Spirits von The Strombellas hier auf 100,6 Flux FM. Schönen Dienstag euch.
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0: Gefühlt ist es nur ein Katzensprung bis zu unseren polnischen Nachbarn, mit denen uns nicht nur die gemeinsame Geschichte, sondern auch unzählige kleinere und größere Geschichten verbinden. 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In der Sonderausstellung Ostgebiete, Ziemie, Sachtodnie, eine deutsch-polnische Spurensuche. 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Die gesamte Ausstellung ist dreisprachig, in Deutsch, Polnisch und Englisch gestaltet, im Dokumentationszentrum Flucht, Vertreibung, Versöhnung zu finden am Anhalter Bahnhof. Es lohnt sich.

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0: Das war Richard Ashcroft, A Song for the Lovers, hier auf 100,6 Flux FM. Und bei Richard Ashcroft, da bin ich natürlich zwangsläufig bei The Verve. Und dann frage ich mich jedes Mal, wo ist eigentlich meine Urban Hymns Kassette? Die habe ich mir damals im Frankreich-Urlaub 1998 gekauft. Und ich suche sie bis heute. Naja, nach ein paar Umzügen muss ich, glaube ich, mittlerweile feststellen, sie ist wahrscheinlich weg. Und keine Ahnung wo. Schade, schade, schade.
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0: Die Indie-Welle, die ist ja gerade wieder so richtig am Rollen und da wird ja ganz viel wieder hochgeholt, was wir vor knapp 20 Jahren schon mal gesehen haben. Und zwar nicht nur, weil neue junge Bands, neue junge KünstlerInnen diesen Sound wieder hochholen und darreichen, sondern weil natürlich auch ganz viele Bands aus der damaligen Zeit immer noch am Start sind. Zum Beispiel die fantastischen Blood Red Shoes. Laura Mary Carter, Steven Ansell, die beiden haben die Band 2005 gegründet, also wirklich zu dem Moment, als das so richtig, richtig losging mit dem Indie-Hype. Danach dann 2008 fantastisches Debütalbum Box of Secret rausgebracht und dann eigentlich auch immer konsequent abgeliefert. Hier und da mal ein paar Jahre Pause gemacht und jetzt haben sie mal wieder einen neuen Song rausgebracht, den sie komplett alleine aufgenommen haben, haben sich da nicht reinreden lassen und auch wenn noch kein neues Album angekündigt ist, die ersten paar Songs, die da jetzt erschienen sind, die lassen doch zumindest vermuten, dass da bald was kommen würde. Einer der Songs, neu bei uns im Flux FM-Programm, Screams.

Screams. Der Song also neu auf 100,6 Flux FM. Screams von den Blood Red Shoes. Und seit gestern gibt's auf Instagram auch wieder die beiden neuen Posts zu unseren Neuheiten. Da könnt ihr eigentlich immer montags gucken, was wir denn so Neues ins Musikprogramm aufgenommen haben. Sind wieder ein paar fantastische Songs mit dabei. Also checkt das gerne mal aus. Instagram Flux FM.

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0: Venner, zusammen mit Georgia Smith, myself, hier auf 100,6 Flux FM. Wir haben es mittlerweile 11:30.
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0: Ganz egal, ob jetzt jemand sich mit seinem Saxophon unter die Oberbaumbrücke stellt oder irgendwo ein Soundsystem aufbaut, bisschen Techno spielt oder an einem Klavier Klassik darbietet. Straßenmusik ist absolut Teil von Berlin. Ob jetzt in der U-Bahn, an der Museumsinsel, vor einem Einkaufszentrum oder eben auch vor den großen Venues, vor Konzerten, nach Konzerten. Was Straßenmusik für eine Bedeutung hat, das haben wir Autor Mark Nowakowski gefragt. Für den ist es eine Herzensangelegenheit. Deshalb hat er auch das Buch Straßenmusik Musik in Berlin zwischen Lebenskunst und Lebenskampf geschrieben.
2: In kaum einem Wörterbuch oder in kaum einem Lexikon ist Straßenmusik irgendwie aufgeführt. Dabei weiß eigentlich hat jeder eine Vorstellung davon. Irgendwie hat es was mit Straße zu tun und irgendwas hat es mit Musik zu tun. Irgendwie ist es auch nichts, was man anfassen kann, sondern was man macht. Ne? Es ist ja, ich kann nicht irgendwie jetzt eine CD mit Straßenmusik kaufen. Also für mich ist es eine Aufführungspraxis, eine Aufführungskultur. Ich wähle diesen Raum, der eigentlich gar keine Bühne ist, der eigentlich für was ganz anderes gemacht ist. Und mache den durch meine Präsenz, durch meine Darbietung zur Bühne und gehe dann halt in Kontakt mit dem Publikum.
0: In Berlin, da gehört Straßenmusik auf jeden Fall zum Stadtbild dazu. Kaum eine andere Stadt hat so viele unterschiedliche Bühnen und so viele Gelegenheiten, um Straßenmusik zu machen.
2: Das macht ja Berlin aus, nicht nur in der Musik, sondern auf allen Ebenen irgendwie, dass du von allem irgendwie sehr eine große Bandbreite hast und das dann eben auch mit der Straßenmusik. Und dann hast du die Warschauer Brücke und sowas oder den Mauerpark, da ist halt Party. Das sind auch zu unterschiedlichen Zeiten. Ne? Da kann ich mir als Musiker oder Musikerin meine Nische auch so ein bisschen suchen. Es gibt Orte, da hast du eher, sind tatsächlich Leute, die machen eher so klassische Musik. Es gibt Leute, dann die machen eben Techno oder was weiß ich oder Afrobeats oder sowas, wo dann wirklich auch eine Crowd zu tanzt hier auf der Warschauer Brücke. Also für mich gehört auf jeden Fall Straßenmusik zum Berliner Sound dazu.
0: Straßenmusik ist mehr als Musik einfach nur im öffentlichen Raum. Es sprudelt voller Lebendigkeit, Kreativität, Freiheit. Braucht ja auch ganz schön viel Mut, sich da immer wieder irgendwo hinzustellen und einfach drauf loszuspielen. Manche StraßenmusikerInnen haben es aber geschafft, mit ihrer Straßenmusik dann sogar richtig berühmt zu werden. Beste Beispiele sind allen voran natürlich so jemand wie Ed Sheeran, der auch am Anfang auf der Straße gespielt hat. Charity Children könnte man noch nennen. Auch Anne Mai Kantereit haben quasi auf der Straße angefangen, von wegen Lisbeth. Oder auch die fantastische Alice Phoebe Lou. Und genau die hören wir jetzt auch mit Dirty Mouth.

Das waren die Editors, einer der aktuellen Songs, Call It In, hier auf 100,6 Flux FM. Wir laden heute aufs Dach bei uns ein. Unsere wunderschöne Dachterrasse wird nämlich heute bespielt, und zwar von der wunderbaren Jacquetine, Australierin, die heute bei der zweiten Ausgabe unserer Flux on Top-Reihe spielen wird. Ihr seid vielleicht dabei, falls ihr schon Gästelistenplätze gewonnen habt. Wenn nicht, dann habt ihr gleich noch die Chance, eine der letzten Plätze abzugreifen. Nicht mal ganz 10 Minuten, dann erzähle ich euch, was ihr tun müsst, damit ihr ab 17 Uhr hier dabei sein könnt, auf dem Dach, schön Bierchen in der Hand, Jacquetine live erleben. Das also gleich. Und jetzt gibt's erstmal noch Imogen Heap mit Headlock. Distant.

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1: Es ist wunderbares Wetter für ein Dachterrassenkonzert und da passt doch ganz gut, dass wir heute sowas genau im Programm haben. 17 Uhr wird nämlich Jacotin, eine ganz, ganz fantastische Australierin mit einer unfassbaren Stimme, hier bei uns auf der Dachterrasse spielen. Ein Konzert, das ihr entweder im Radio hören könnt, dann ab 17 Uhr, oder aber ihr könnt dabei sein, falls ihr bis jetzt schon einen Gästelistenplatz gewonnen habt, oder aber, wenn das noch nicht der Fall sein sollte, wenn ihr jetzt euer Telefon schon mal zur Hand nehmt, denn wir hauen nochmal einen Platz raus, natürlich inklusive Begleitung. 030 2000 9000, einfach anrufen und mit ein bisschen Glück dürft ihr dann nachher dabei sein. Beim Dachterrassenkonzert mit Jacotin.
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Diese fantastische Stimme könnt ihr nachher also live erleben. Also zumindest diejenigen, die einen Gästelistenplatz gewonnen haben für das Flux on Top Konzert mit Jacketeen. 17 Uhr geht's los bei uns hier auf der Dachterrasse, direkt an der Spree. Und falls ihr nicht dabei sein könnt, weil ihr nicht gewonnen habt oder noch arbeiten müsst, kein Problem. Ihr könnt einfach Flux FM laufen lassen, denn wir übertragen das Konzert natürlich komplett hier bei uns im Radio über den Livestream ab 17 Uhr Jacketeen aus Australien. Beim Flux on Top, zweite Ausgabe. Und jetzt gibt's Mike Snow, Animal im Mark Ronson Remix. Schön, dass ihr 100,6 Flux

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2: Mit Ralf Gulke. Die Bundesregierung will die Empfehlungen der Rentenkommission für eine Reform der Altersversorgung vollständig übernehmen. Das sagte Kanzler Merz bei der offiziellen Übergabe der Vorschläge.
3: Ihre Reformvorschläge orientieren sich dabei stark am Beispiel der Skandinavier. Dort liegen die staatlichen Ausgaben für die Rente vergleichbar hoch, aber sie garantieren eine höhere Rente. Die kapitalgedeckte Altersvorsorge spielt dort eine viel größere Rolle als bei uns. In diesen Staaten gibt es auch weniger Frühverrentung und das Renteneintrittsalter ist dort ebenfalls an die Lebenserwartung gekoppelt. Die Skandinavier haben es geschafft und wir, meine Damen und Herren, können das auch.
2: Arbeitsministerin Baas sagte, die Reform garantiere der jüngeren Generation später höhere Renten. Rund ein Fünftel der Menschen in Deutschland können sich keine einwöchige Urlaubsreise leisten. Besonders häufig sagen das Alleinstehende und Alleinerziehende, so das Statistische Bundesamt. Im EU-Durchschnitt sind demnach mit 28% der Bevölkerung aber deutlich mehr Menschen betroffen. Die Bundesanwaltschaft ermittelt gegen mutmaßliche Mitglieder der Terrororganisation Islamischer Staat. Unter anderem werden seit heute früh in Potsdam Räumlichkeiten eines Beschuldigten durchsucht. Weitere Razzien gibt es auch in Berlin und in Ostprignitz-Ruppin sowie Baden-Württemberg, Hessen, Bayern, Nordrhein-Westfalen und Schleswig-Holstein. Rund 3 Wochen vor Beginn des NATO-Gipfels in Ankara haben die Behörden in der türkischen Hauptstadt mehr als 200 mutmaßliche Extremisten festgenommen. Die Staatsanwaltschaft teilte mit, die Verdächtigen hätten Verbindungen zu linksextremen Gruppen oder zur IS-Miliz. Der NATO-Gipfel beginnt am 7. Juli. Frankreich hat seine heißeste Nacht seit Beginn der Wetteraufzeichnungen 1947 erlebt. Die niedrigste Durchschnittstemperatur lag bei 21,6 Grad, sagt der Nationale Wetterdienst. Der bisherige Rekordwert von 21,4 Grad stammte von 2019, allerdings war das damals einen Monat später im Jahr. Soweit das Neueste aus der Flux FM Nachrichtenredaktion. Das Wetter. Den Tag über viel Sonne und es bleibt trocken bei Höchstwerten zwischen 26 und 30 Grad. Nachts kühlt es auf 16 bis 13 Grad ab. Morgen werden es dann bis 31 Grad, zum Wochenende bis 38 Grad.
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4: Kurz nach 12 ist es mittlerweile. Michael Gierig noch für euch im Studio. Deswegen sage ich nochmal Hallöchen. Ich hoffe, euch geht's gut an diesem schönen Sommertag. Half-Life gibt's jetzt mit Runaway.

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0: Das waren die Arctic Monkeys Opening Nights hier auf 100,6 Flux FM.
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0: Mal wieder was Wunderbares aus unserem Nachbarland, aus Österreich. Und zwar vom Wiener Rapper, Sänger, Produzent Hugo Uerdens. Der war eine Zeit lang auch einfach nur als Hugo unterwegs, wurde hin und wieder auch als der schönste Rapper von Wien bezeichnet. Und jetzt hat er eine ganz, ganz fantastische neue Single draußen, die... Ich gebe es zu, ich habe die letzten Sachen von ihm gar nicht so sehr verfolgt, dann doch Richtung, ja, so Indie-Pop auch ein bisschen geht. Sie heißt Kopf hoch und ist eine ganz schöne, wunderbare Anti-Hymne auf so positives Denken, auf diese toxische Positivität. Also wenn alles immer nur gut ist und alles immer nur positiv und toll und super und überhaupt maximal Superlative, dann kann man genau die hier rausholen. Schönes Zitat, fick auf jedes Kopf hoch. Und damit... Hören wir rein in Hugo Uerdens Kopf hoch, neu auf 100,6 Flux FM.

Das war Jugo Uerdings, Kopf hoch hier auf 100,6 Flux FM. Der Song läuft also neu bei uns. Ist jetzt auch nicht die erste Single, die Jugo Uerdings in diesem Jahr rausgebracht hat. Da kamen schon so einige und er arbeitet wohl auch laut aktuellem Stand an einem neuen Album. Das letzte, das kam 2024, also 2 Jahre später könnte jetzt also dann mal wieder was Neues kommen. Vielleicht dauert es dann aber auch bis 2027. Wir schauen mal. Genauso wenig wissen wir aktuell, ob es in diesem Jahr denn noch ein XX-Album geben wird. Die haben ja sich wieder zusammengetan, spielen in diesem Jahr viele, viele Festivals, geben wieder Konzerte und gerüchteweise soll es ein neues Album geben, aber auch da bis jetzt noch nichts Genaues. Yeah.

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0: Das waren My Ugly Clementine. Confidence hier auf 100,6 Flux FM. Direkt nochmal was aus Österreich, nachdem wir ja gerade schon einen neuen Song von Hugo Uerdens hatten. Sowieso in letzter Zeit Österreich sehr, sehr präsent. Nicht nur hier bei Flux FM, auch so in meiner privaten Playlist. Ich habe das Gefühl, in der österreichischen Musikszene, da ist gerade richtig viel los. Da passieren unfassbar viele Dinge. Ganz, ganz viele tolle neue Projekte ploppen auf oder tolle Projekte, die es schon länger gibt, machen ganz, ganz tolle neue Sachen. Österreich, immer eine Reise wert, habe ich letztes Jahr auch festgestellt, als ich beim Popfest war. Das ist übrigens eine große Festival-Empfehlung. Falls man sich mal einen Trip nach Wien ausguckt, guckt, wann das Popfest ist, fahrt dahin. Das ist ein Umsonst-Festival, das draußen stattfindet. Da gibt es richtig, richtig viele gute Bands. So, Blick auf die Uhr, 12:30 schon.
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0: Für viele ist ja ins Kino gehen eher so eine Beschäftigung für den Herbst, für den Winter, vielleicht noch so im Frühling. Also zumindest nicht, wenn die Temperaturen so wie sie gerade sind. Aber es gibt ja durchaus auch Kino, wo man draußen sitzen kann. Und das ist dann eigentlich genau das Perfekte für den Sommer.
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0: Seit letzter Woche könnt ihr wieder Filme im Freien genießen am Kulturforum am Potsdamer Platz. Das Sommerkino hat gestartet. Es gibt wieder jeden Abend ganz, ganz tolle Filme zu sehen. Und gerade bei dem Wetter, das wir gerade haben, ist das auch eigentlich perfekt. Man setzt sich da so ganz entspannt in ein paar Liegestühle rein und kann dann bei sehr, sehr warmen Temperaturen einfach mal einen Kinofilm im Freien draußen gucken. Natürlich sich noch irgendwie Getränkchen dazustellen. Wunderbar. Heute Abend zu sehen einen Film, der es geschafft hat, auf der Bewertungsseite Rotten Tomatoes einfach mal 100% zu bekommen. Also anscheinend geht's nicht besser als Weapons. Und ich kann sogar sagen, ja, der ist wirklich verdammt gut. Ich habe ihn nämlich auch schon gesehen. Weapons, ein ja, Horror-Thriller, würde ich ihn mal nennen, geht darum, dass in einer Nacht um exakt 2.17 Uhr plötzlich alle Kinder, die alle zusammen in eine Klasse gehen auf der Schule, die wachen alle gleichzeitig auf, gehen einfach aus dem Bett raus, machen die Haustür auf, gehen raus und kehren nie wieder zurück. Das ist so ein bisschen der Plot. Mehr will ich nicht verraten. Heute Abend das Ganze um 21.45 Uhr im Original mit Untertitel könnt ihr euch das reinziehen am Kulturforum am Potsdamer Platz. Und ich finde Kino im Sommer eigentlich genau das Richtige.
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dieser Song. Unfassbar. Diese Schwermut und trotzdem diese Leichtigkeit. Natural Blues von Moby. Haben wir gerade gehört hier auf 100,6 Flux FM. Und jetzt geht's an diesem schönen warmen Dienstag, an dem es euch hoffentlich gut geht da draußen. Die ganz, ganz tollen Nick Cameo. Mabel Gazer.

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Liam Bridges zusammen mit den Hermanos Gutierrez, Elegantly Wasted, hier auf 100,6 Flux FM. Das ist ja ein probates Mittel, sich einfach Liam Bridges mit dazu zu holen, wenn man ansonsten Instrumentalmusik macht. Das haben auch schon Krungbin gemacht und in deren Fahrwasser ist ja auch Hermanos Gutierrez so ein bisschen groß geworden. Mittlerweile spielen sie echt vor Riesenpublikum auf ganz vielen Festivals. Jetzt gibt's Tränen, stures, dummes Herz. Schönen Dienstag euch. Als ich

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3: Mit Ralf Gulke. An einer Tramhaltestelle in der Greifswalder Straße in Prenzlauer Berg hat es am Vormittag einen tödlichen Verkehrsunfall gegeben. Nach bisherigen Erkenntnissen waren um kurz nach 10 zwei Autos auf Höhe Grellstraße zusammengestoßen und dann in die Haltestelle Greifswalder Straße gekracht. Ein Mann, der an der Haltestelle gewartet hatte, wurde von einem umgestürzten Mast getroffen und so schwer verletzt, dass er noch an der Unfallstelle starb. Mindestens zwei Schwerverletzte und eine leicht verletzte Person wurden in Krankenhäuser gebracht. Die Bundesregierung will die Empfehlungen der Rentenkommission vollständig übernehmen. Sie sehen eine schrittweise Anhebung des Renteneintrittsalters vor, unter anderem auch die Einführung einer kapitalgetragenen Rente. Arbeitsministerin Baas sagte, die Reform garantiere auch der jüngeren Generation im Alter höhere Bezüge.
4: Es wird für alle am Ende perspektivisch besser. Durch den Kapitalstock, und das ist ein wirklich überraschender Vorschlag, dass wir Beitragspunkte oben draufsetzen, heißt für die junge Generation, das Rentenniveau wird steigen. Und das ist wirklich eine wichtige Botschaft auch an die junge Generation.
3: Kanzler Merz lobte die Rentenvorschläge und will sie voll umsetzen. Russland betrachtet die USA nicht mehr als neutralen Vermittler im Ukraine-Konflikt. Die Vereinigten Staaten hätten jeden Anspruch auf diese Rolle aufgegeben, sagte Außenminister Lavrov in Moskau. Washington verfolge stattdessen den Kurs, den Sanktionsdruck auf Russland zu verstärken. Die G7-Staaten hatten bei ihrem Gipfel in Frankreich vor einer Woche den Druck auf Moskau erhöht. US-Präsident Trump hatte das mitgetragen. Der Frachtverkehr durch die Straße von Hormuz hat den höchsten Stand seit Beginn des Irankriegs erreicht. Das teilte das auf Schifffahrtsdaten spezialisierte Unternehmen Kepler mit. Gestern passierten demnach mindestens 36 Frachtschiffe die Meerenge. Vor dem Krieg waren es allerdings dreimal so viele. Soweit das Neueste aus der Flux FM Nachrichtenredaktion. Das Wetter. Den Tag über viel Sonne und es bleibt trocken bei Höchstwerten zwischen 26 und 30 Grad. Nachts kühlt es auf 16 bis 13 Grad ab. Morgen werden es dann bis 31 Grad, zum Wochenende bis 38 Grad.
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5: Kurz nach eins mittlerweile. Micha Gierig für euch im Studio. Schön, dass ihr dabei seid.

das war Indigo D'Souza, Smog hier auf 100,6 Flux FM. Und an diesem 23. Juni sind natürlich so einige spannende Sachen in der Stadt. Unter anderem ja unser Flux on Top Konzert mit Jacketeen, das ihr später hier ab 17 Uhr live im Radio verfolgen könnt. Und da kann man sich das eigentlich anhören oder wenn man sogar Gästelistenplätze hat, hier bei uns auf der Terrasse abhängen und danach dann trotzdem noch auf ein anderes Konzert gehen. Zum Beispiel zu Asal, die gerade ja so Alternative Pop ganz neu definiert, der so ein bisschen viel düsterer ist als das, was man sonst aus diesem Alt-Pop-Bereich kennt. Ganz, ganz fantastische Debüt-EP rausgebracht, Missing Something, die ist auch richtig steil gegangen, da hat sie dann auch direkt danach eine Nordamerika-Headliner-Tour spielen dürfen und jetzt ist sie heute Abend in Berlin, präsentiert von Flux FM im Lido. Das Ganze geht um 20 Uhr los, das heißt, Flux on Top mit Jacketeen und Asal dann im Lido, kann man eigentlich easy machen, ist ja auch nicht so weit von uns hier von Flux FM rüber ins Lido, das kann man definitiv tun. 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Asal, heute Abend, wir hören sie mit Tolerance.

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0: Vampire Weekends, Oxford Komma, hier auf 100,6 Flux FM. Serielles Komma, sagt man dazu im Übrigen im Deutschen. Ein Komma, das im Englischen vor ein End noch kommt, um so eine Aufzählung richtig klar zu machen, gibt's bei uns gar nicht, glaube ich. Oder? Benutzt man im Deutschen serielles Komma? Ich glaube nicht.
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0: Wenn man als Künstlerin oder als Künstler einen berühmten Vater, eine berühmte Mutter hat, dann ist es ja manchmal ganz schön schwer, sich so ein bisschen zu lösen von dem Vorwurf, der dann immer wieder aufploppt. Naja, du hast ja nur Erfolg, weil dein Vater, deine Mutter das schon gemacht hat oder weil die so berühmt und bekannt sind. Deswegen gucken alle auf dich. Damit müssen KünstlerInnen wie zum Beispiel Violet Grohl immer wieder umgehen. Violet Grohl ist die Tochter von natürlich Dave Grohl, Foo Fighters Frontmann, früher bei Nirvana, ein ganz, ganz großer des Pop-Rock. Und Violet Grohl hält sich da aber ziemlich bedeckt, was diesen Vorwurf betrifft, macht das gar nicht so groß zum Thema, wer ihr Vater ist. Und es ist natürlich dann durch den Namen irgendwie klar, aber es wird, zumindest meiner Wahrnehmung, nicht so ständig thematisiert. Und das liegt, glaube ich, auch daran, dass Violet Grohl einfach unfassbar gute Musik macht. Hat einen ganz, ganz tollen Sound für sich gefunden, der schon auch so ein bisschen andockt an das, was ihr Vater macht. Also da hört man viel so 80er, 90er Rock raus, das klingt hier und da mal nach PJ Harvey, bisschen Breeders, durchaus auch mal nach dem, was ihr Vater dann wirklich so gemacht hat, also nach den Foo Fighters, nach Nirvana, aber es wird nicht ständig drauf rumgeritten und deswegen steht

für sich. Debütalbum Be Sweet to Me kam Ende Mai raus und da ist dieser Song auch drauf. Bug in the Cake. Fantastische Nummer. Neu auf 100,6 Flux FM. Violet Grove.

da finde ich, hat man nochmal so richtig rausgehört, warum da The Breeders zum Beispiel immer wieder als Beispiel, als Vergleich rangezogen werden. Oder auch Courtney Love von Hole zum Beispiel. Violet Grohl, Bug in the Cake, der Song also neu auf 100,6 Flux FM. Und jetzt gibt's When I'm Gonna Lose You, das sind die Local Natives.

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0: Die Kollegin, die seit Monaten krankgeschrieben ist, das Familienmitglied, das immer wieder mit Depressionen zu kämpfen hat, vielleicht auch der eigene Burnout. Viele von uns sind auf die eine oder andere Art mit psychischer Krankheit konfrontiert. Und so rein gefühlsmäßig könnte man auch sagen, naja, das wird immer mehr, oder? Offizielle Zahlen, die untermauern auf jeden Fall diesen Eindruck. Jüngst, da geisterte eine Studie des Robert-Koch-Instituts durch die Presse und die sagt, 40% der Deutschen haben eine psychische Diagnose. Das klingt alarmierend. Marius Legowski aus der Flux-FM-Redaktion, der ist der Zahl mal auf den Grund gegangen und hat mit Julia Thom vom Robert-Koch-Institut gesprochen.
2: Sind wirklich mehr als ein Drittel der Deutschen psychisch krank oder müssen wir bei dieser Zahl aufpassen?
3: Was Sie zitieren, ist die administrative Prävalenz von psychischen Störungen. Das sind Daten von 2024 und die kommen aus der kassenärztlichen Versorgung. Das sind Diagnosen im ambulanten Versorgungsgeschehen und das ist ein sehr spezieller Kennwert. Und zwar setzt sich ja der Begriff administrative Prävalenz so aus zwei Aspekten zusammen. Die Prävalenz ist so ein Ausdruck der Krankheitshäufigkeit. Also wie viele Personen in diesem Fall haben in einem Jahr eine Diagnose einer psychischen Störung? Und dieser Begriff administrativ, der sagt aus, dass es sich hier um Abrechnungsdaten im Versorgungsgeschehen handelt. Also bei wie vielen Personen, Erwachsenen in diesem Fall, wurde eine Diagnose einer psychischen Störung von einer Ärztin oder Psychotherapeutin dokumentiert und abgerechnet. Und das ist was anderes als die Häufigkeit psychischer Störungen in der Bevölkerung.
2: Was zählt dann eigentlich da rein und was bleibt dabei vielleicht auch unsichtbar in diesen Zahlen?
3: Also da haben wir es sowohl mit einer Überschätzung als auch mit einer Unterschätzung der tatsächlichen Häufigkeit von psychischen Störungen zu tun. Und zwar setzt es ja voraus, dass jemand überhaupt sich Hilfe sucht. Und die Personen, die sich aufgrund ihrer psychischen Beschwerden und Probleme keine Hilfe suchen, die können gar nicht auftauchen und abgerechnet werden. Auch die Personen, bei denen eine Symptomatik vielleicht nicht festgestellt wird und übersehen wird. Und hier gehen wir anhand von anderen Daten, die so das Gesamtbild dann so zusammenpuzzeln, auch davon aus, dass das ein wesentlicher Teil ist. Aber wir haben auch das umgekehrte Phänomen, dass psychische Störungen möglicherweise auch überdiagnostiziert werden. Wir wissen allein, bei Depressionsdiagnosen kommt mehr als die Hälfte der Diagnosen aus der hausärztlichen Versorgung. Und Sie wissen ja, wie es in der Hausarztpraxis zugeht. Da ist nicht sehr viel Zeit. Wenn da jemand sagt, ich bin niedergeschlagen, ich bin erschöpft, da geht das sehr schnell, dass auch mal eine Diagnose aus dem Bereich der psychischen Störung vergeben wird, auch wenn nicht alle Diagnosekriterien wirklich sauber exploriert wurden und erfüllt sind. Wir vermuten, dass hier auch ein großer Teil in unseren Daten steckt, solcher ein bisschen unsicheren Diagnosen.
2: Wie schlussfolgern Sie, weshalb jüngere Menschen und auch Frauen besonders stark davon betroffen sind?
3: Das sehen wir einfach, wenn wir uns die Altersverteilung angucken. Wenn Sie sich jetzt nochmal diese zeitliche Zusammentreffen mit den Krisen angucken, dann sind das auch Krisen, die die jungen Altersgruppen besonders beeinträchtigen in ihren Zukunftsperspektiven, aber auch in ihren aktuellen Lebensbedingungen. Allein die finanziellen Belastungen oder auch der Klimawandel oder auch die Covid-19-Pandemie. Das war für junge Generationen ein deutlich stärkerer Einschnitt in deren Lebensgestaltung oder auch Möglichkeiten und Ressourcen als für ältere Generationen. Das ist so eine mögliche Interpretation. Es gab da eine Phase, in der Prävalenz in der Bevölkerung eher stabil blieben, von Ende der 90er bis so um 2010. Aber jetzt haben wir hier eine neue Dynamik drin. Also davon gehen auch internationale Studien inzwischen immer mehr aus. Man fragt sich häufig, kann das sein? So viele psychisch krank, ist das noch normal? Da müssen wir uns eigentlich auch fragen, was wäre denn normal? Also wieso kann es nicht sein, dass die Psyche genauso häufig beeinträchtigt ist wie die körperliche Gesundheit? Ich glaube, daran müssen wir uns einfach gewöhnen, dass das zum Leben dazugehört. Die Frage ist, was ist dann der Behandlungsbedarf? Ne? Also das leitet sich ja nicht automatisch ab, dass jede Person sofort zur Spezialistin muss oder sogar eine stationäre Behandlung braucht. Hier müssen wir sicherlich Schlüsse ziehen in Richtung Prävention. Also dass wir da für gesundheitsförderliche Lebensbedingungen sorgen, für Lebensbedingungen, die psychische Gesundheit schützen und an der Stelle ansetzen.
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Heart has to work so hard. Blondschell hier auf 100,6 Flux FM. Und damit werden wir ein bisschen sommerlicher an diesem schönen Dienstag. Caravan Palace. Moonshine.

Faua und Sol Pereira Echo hier auf 100,6 FM. Und damit packe ich schon mal meine Sachen hier zusammen. Mein Name ist Micha Gierig, ich wünsche euch noch einen schönen Dienstag. Viel Spaß im Flux FM Programm. 17 Uhr, ganz wichtig, Jacketeen, Flux on Top Live-Konzert hier von unserer Terrasse. Könnt ihr auch von zu Hause aus hören. Und jetzt gibt es noch Bernd Begemann und die Befreiung. Macht's gut, ciao.

0: Wir müssen nicht verrecken hier oder so.
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1: Und zwar
2: mit Ralf Gulke. Berlins Landeswahlleiter Stefan Bröchler hat heute den Senat über die Vorbereitungen für die Abgeordnetenhauswahl am 20. September informiert. Vor der Presse erläuterte er anschließend die Lage.
3: Eine Schlüsselrolle haben, wie bei allen demokratischen Wahlen zumindest, die Wahlhelferinnen und Wahlhelfer. Wir brauchen 40.000. Wir haben bereits jetzt mehr als 2/3. Falls jetzt dennoch Bezirke melden, sie brauchen sozusagen zur Aufstockung der Reserve noch weitere Wahlhelferinnen und Wahlhelfer, dann ist natürlich völlig klar, werde ich mich nochmal an die Öffentlichkeit wenden.
2: Innensenatorin Spranger betonte, die Sicherheit der Wahl sei gewährleistet. An einer Tramhaltestelle in der Greifswalder Straße in Prenzlauer Berg hat es am Vormittag einen tödlichen Verkehrsunfall gegeben. Nach bisherigen Erkenntnissen waren um kurz nach 10 zwei Autos auf Höhe Grellstraße zusammengestoßen und dann in die Haltestelle Greifswalder Straße gekracht. Ein Mann, der an der Haltestelle gewartet hatte, wurde von einem umgestürzten Mast getroffen und so schwer verletzt, dass er noch an der Unfallstelle starb. Mindestens zwei schwerverletzte und eine leicht verletzte Person wurden in Krankenhäuser gebracht. Bundeskanzler Merz sieht die schwarz-rote Koalition bei der Einigung auf Reformen auf einem guten Kurs. Auf dem Tag der Industrie in Berlin sagte er, Union und SPD würden sich zusammenraufen. Merz betonte zuvor bei der Übergabe der Vorschläge der Rentenkommission, die Regierung werde diese voll umsetzen.
4: Das von Ihnen vorgeschlagene Paket erfüllt damit zwei Ziele. Die Rente bleibt sicher. Und die Lasten werden gerecht verteilt über alle gesellschaftlichen Gruppen, über alle Generationen hinweg.
2: Die 33 Vorschläge der Kommission sehen unter anderem einen späteren Renteneinstieg und eine Kapitalrente vor. Ein auf Veranlassung von Donald Trump blau ausgelegtes und inzwischen sumpfig grün schimmerndes Wasserbecken in Washington lässt dem US-Präsidenten keine Ruhe. Er drohte mit langjährigen Haftstrafen für mutmaßlichen Vandalismus an einem seiner Lieblingsprojekte. Belege für seine Vandalismus-Anschuldigungen legte er nicht vor. Trump hatte den Grund des sogenannten Reflecting Pools jüngst blau auslegen lassen. Daraufhin explodierte der Algenbefall. Inzwischen löst sich auch der neue Belag wieder. Soweit das Neueste aus der Flux FM Nachrichtenredaktion. Das Wetter. Den Tag über viel Sonne und es bleibt trocken bei Höchstwerten zwischen 26 und 30 Grad. Nachts kühlt es auf 16 bis 13 Grad ab. Morgen werden es dann bis 31 Grad, zum Wochenende bis 38 Grad.
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5: Schönen guten Tag, mein Name ist Wenke Fiedler. Wir haben heute wundervolles Wetter, perfekt für Flux on Top mit Jack O'Teen ab 17 Uhr live bei uns auf der Flux FM Dachterrasse und natürlich auch live im Radio übertragen. Könnt ihr überall im Radio auf 100,6 Flux FM hören oder überall, wo ihr gerade unterwegs seid, über die gratis Flux Music App. Wir sprechen gleich noch über die berühmteste Spinne der Welt, auch etwas für Menschen, die Spinnen nicht so mögen, nämlich Spider-Man. Gestern, als ich meine Live-Sendung hier im Studio abgeschlossen habe, wir sind ja quasi direkt gegenüber von der Spree, von dem Uberplatz, und da habe ich Leute schreien hören und dachte mir, was ist denn da passiert? Und dann habe ich dann später mitbekommen durch meinen Kollegen Ron Stocklers, dass da die Spider-Man so ein Fan-Event war. Ja, und da waren Hollywood-Stars. Deswegen haben die Menschen so geschrien. Einen Bericht von Ron Stocklers höchstpersönlich gibt's gleich hier auf Flux FM.

One Last Fire und das von Mando Diao hier auf 100,6. Flux FM, gestern war mal wieder ein Teil Hollywood bei uns in Berlin. Und zwar Tom Holland und Zendaya. Und sie haben so ein bisschen ja Pressetour gemacht für Spider-Man. Mein Kollege Ron Stocklers hat sie tatsächlich vors Mikrofon bekommen, was sie so erzählt haben. Das gibt's in ganz genau 21 Minuten hier auf Flux FM. Jetzt erstmal Musik von Aldous Harding und H. Hawkline. Hier ist Venus in the Zenaya. 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

0: CSS, Let's Make Love and Listen Death from Above hier auf 100,6 Flux FM.
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0: Die kommt aus dem wunderschönen Südkalifornien und zwar von KindheitsfreundInnen Bren und Joey. Die kennen sich schon sehr lange und ihre Band haben sie benannt, weil sie nämlich selber sagen, sie sind bekennende Overthinker, also to dwell, das heißt grübeln, verweilen. Deswegen heißt die Band Dwellers. Die haben jetzt eine neue Single am Start und die heißt New Spirits.

Die ganz neue Single von den Dwellers, New Spirits hier auf 100,6. Flux FM, mein Kollege Ron Stocklers war gestern auf dem Fan-Event von Spider-Man auf dem Oberplatz. Weil ich habe nämlich Leute schreien hören und habe mich gefragt, was ist da los? Er hat mit Tom Holland und Zendaya sprechen dürfen. Ja, was sie ihm erzählt haben, das gibt es gleich.

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0: Ein Song, der direkt ins Herz geht von Feline Sonny, In Denial hier auf 100,6 Flux FM. Als ich gestern so langsam Richtung Ende der Sendung, so Richtung 18 Uhr gegangen bin, hatte ich Fenster hier auf im Studio und die Leute haben rumgeschrien auf der anderen Seite von der Spree, das ist nämlich direkt am Uberplatz und jetzt weiß ich auch, warum die ganze Zeit geschrien haben.
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0: Ja, mehr als 30 Grad, pralle Sonne und hunderte Fans. Es war denen allen egal. Sie sind gestern zum Uberplatz geströmt und der Grund war ganz klar, Zendaya und Tom Holland, das Schauspielduo, war in Berlin zu Gast, um den neuen Film Spider-Man Brand New Day zu promoten. Wir von Flux FM haben uns das Spektakel natürlich nicht entgehen lassen und für uns waren Nele Mareditz und Ron Stocklass am Start. Schönen guten Tag, was ging denn da ab? Weil ich habe es ja nur gehört von Weitem.
2: Ja, das war ein ziemlich krasses Fan-Event, würde ich mal sagen. Und was du gehört hast, war sicherlich und Zendaya. Also wir haben es noch lauter gehört, die standen nämlich so gefühlte 2 Meter hinter uns, die Fans, die dann wirklich aus vollster Seele nach ihren beiden Stars geschrien haben. Das war super und es war gefühlt für mich ja schon der x-te rote Teppich, in dem Fall schwarze Teppich, den sie aufgebaut haben, aber so voll und so laut habe ich die lange nicht erlebt. Also Shoutout an die Fans für Spider-Man, die da richtig losgekreischt haben.
3: Ja, die waren auf jeden Fall invested, sage ich mal. Da waren ganz viele junge Leute dabei, die wirklich, ja, wurden auch ein paar Tränen vergossen, habe ich gesehen. Oh. Es wurde geschrien und wir standen da dann und uns wurde eigentlich gesagt, dass wir vielleicht gar keine Töne bekommen und da waren wir schon sehr traurig, aber wir haben uns tatsächlich das nicht nehmen lassen und sie sind beide zu uns ans Mikrofon gekommen. Und was da gesagt wurde, das hört ihr jetzt.
4: Moments like this, where you get to meet everyone, socialize with the fans, celebrate the movies, enjoy these moments with such amazing people. And yeah, these moments, I think.
5: The most fun, oh man, I think just all the crazy situations you find yourself in, all the cool things you get to do, the beautiful people you get to meet, and Tom Holland.
0: Oh, ist das süß. Meine Lieblingsfrage immer, wenn ich mir tolle Tom Holland Interviews angucke, ist, wie machst du denn den britischen Akzent jetzt gerade hier, weil die nicht kapieren, dass er kein Amerikaner ist.
2: Ja, das ist ziemlich häufig der Fall, ne? Bei irgendwelchen Superstars, die dann Hollywood Superhelden aus den USA spielen, die aber aus Großbritannien unter anderem kommen. Nee, und die beiden hier, ne, Tom Holland und Zendaya, haben auch darauf geantwortet, was so das Tolle ist, Spider-Man zu sein, beziehungsweise im Spider-Man-Universum dabei zu sein. Und beide, merkst du auch, sagen so, ganz klar, mit diesen Leuten hier einfach mal zu sein, coole Dinge zu erleben, Zendaya ja auch unerwartet Sachen zu erleben und sie hat am Ende die sehr smarten Move gemacht und natürlich Tom Holland zu erleben, ein Teil des Spider-Man-Universums. Die beiden sind ja seit neuestem auch verheiratet und es ist schon sehr cool, glaube ich, so eine Couple-Promo-Tour auch mal machen zu können in dem Fall.
3: Ja, das glaube ich auch. Man hat ja auch ganz deutlich im Hintergrund gehört, wie geschrien wurde nochmal. Ja, und die beiden dann so echt mal in live zu sehen, direkt vor mir. Ich glaube, er stand 30 Zentimeter vor mir. Das war schon toll. Hat man nicht jeden Tag.
0: Ja, also Ron ist es ja gewohnt. Der hängt ja die ganze Zeit mit halb Hollywood in Interviews ab. Aber Nele, für dich war es dann das erste Mal, so eine Person, mit der du wahrscheinlich dann auch aufgewachsen bist, die du schon so lange aus Filmen kennst, die dann in echt zu sehen. Sehen die dann genauso aus oder denkt man kennt die schon?
3: Tatsächlich, also ich fand's interessant. Ich war bei Tom irgendwie, fand ich es nicht so heftig wie bei Zendaya. Mhm. Mir ist trotzdem aufgefallen, er kam mir irgendwie nochmal ein bisschen kleiner vor, als ich dachte. und Zendaya, da war ich wirklich irgendwie geflasht. Sie ist halt so hübsch und natürlich ganz krass, sie zu sehen. Und bei Tom, ich war halt als 16-Jährige echt sehr obsessed mit ihm, muss man zugeben. Aber komischerweise war es bei Zendaya ein bisschen mehr.
2: Ja, und ich finde auch beide aber krass guten Style an den Tag gelegt. Shoutout Tom Holland in einem langen schwarzen Anzug da auf diesem roten Teppich bei diesen Temperaturen und Zendaya in einem schwarzen Lederoutfit mit wohlgemerkt so Spinnennetzohrringen. Richtig cool, passend für den Film gemacht. Ja. Ne, stylisch, die beiden sowieso. Und man darf nicht vergessen, das ist ein Fan-Event. Da war auch richtig viel aufgefahren, ganz cool. Vor allem ehrlicherweise eher so für die InfluencerInnen, die so über den Teppich mit vorher rumgelaufen sind.
0: Die Videos machen.
2: Und ein paar geladene Gästinnen, die noch rein konnten von Fanseite. Man konnte sich zum Beispiel an so einem Seil von einem Podest zum anderen schwingen lassen und im Hintergrund war ein Greenscreen und das wurde dann rüber animiert, als wenn du von Spider-Man quasi rüber geschwungen wirst. Ja, ist schon ganz sweet gewesen.
0: Hast du das auch gemacht, Ron?
2: Nee, wir konnten leider nicht hin. Wir mussten warten in der Sonne auf die beiden, ob wir sie kriegen. Ja, und haben wir gekriegt.
0: Ihr habt sie gekriegt. Ja, mega cool. Ich freue mich sehr für euch. Jetzt weiß ich auch, warum da die Hölle los war. Spider-Man Brand New Day mit Zendaya und Tom Holland startet, by the way, jetzt am 29. Juli in den deutschen Kinos. Mehr zum Film erfahrt ihr dann auch zum Kinostart.

Hot Chip und das mit Over and Over hier auf 100,6 Flux FM. Jetzt noch paar Mal die Frage über Insta von den Fluxis. Gibt es noch eine Möglichkeit, Gästelistenplätze zu gewinnen für das Live-Konzert Flux on Top heute mit Jack O'Teen? 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

0: Charlie XCX hier auf 100,6 Flux FM. Wir freuen uns, es ist nämlich in ein paar Stunden soweit.
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0: Um 17 Uhr übertragen wir das Konzert mit Jacotin bei uns auf der Dachterrasse Flux on Top bei perfektem Wetter. Und jetzt haue ich nochmal allerletzte Gästelistenplätze raus. Also falls ihr nicht dabei sein könnt, ihr könnt das Ganze live im Radio mitverfolgen. Wir werden das ab 17 Uhr im Radio live übertragen. Falls ihr spontan noch plus Begleitung zu uns kommen möchtet, direkt am Schlesi, da ist Flux FM im 5. Stock. 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Und Jacotin hören wir uns an mit Stronger.

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0: Sophie Hunger und das mit Your Personal Religion hier auf 100,6 Flux FM. Sie ist ja eine Schweizer Sängerin, Musikerin, Songwriterin, Filmkomponistin und Schriftstellerin, also ein absolutes Multitalent. Ihr lieben Fluxis. In der nächsten Stunde bekomme ich dann nochmal Besuch im Studio von einer legendären Band und zwar aus der US-Post-Hardcore-Szene. Die Band hat sich 1990 gegründet, dann wieder aufgelöst. Dann 95 wieder zusammengekommen, dann wieder aufgelöst. Dann 99 wieder zusammengekommen und der Sänger, der Walter Schreifels, der hat auch eine Zeit lang in Berlin gelebt. Ich spreche von der Band Quicksand. Die kommen jetzt in der nächsten Stunde ins Flux FM Interview und haben dann auch noch Gästelistenplätze für das Konzert im Hole 44 mit dabei. Für euch gibt's jetzt erstmal eine Live-Session, die wir ja schon vor ein paar Jährchen aufgenommen haben, die aber richtig toll geworden ist. Deswegen spielen wir sie gerne immer wieder. Hier ist M Ward mit Migrations of Souls.
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2: Mit Ralf Gulke. In Prenzlauer Berg ist es am Vormittag zu einem schweren Verkehrsunfall gekommen. Ein Mensch kam ums Leben. An der Kreuzung Greifswalder Straße und Grellstraße waren zwei Autos zusammengestoßen. Sie rutschten in den Bereich einer Tramhaltestelle und rissen einen Mast um. Der kippte um und traf einen Mann an der Haltestelle und verletzte ihn tödlich. Vier weitere Menschen wurden teils schwer verletzt. Feuerwehr und Rettungsdienst waren mit einem Großaufgebot im Einsatz. Seelsorger halfen Augenzeugen. Die Gewerkschaft Verdi und der landeseigene Krankenhauskonzern Vivantes haben sich nach langem Streit auf Eckpunkte im Tarifkonflikt der Tochterunternehmen verständigt. Das Ergebnis: Die Löhne werden bis 2031 stufenweise auf 100% des Niveaus der Mutter angehoben. Verdi hatte seit Jahren von einer Zweiklassengesellschaft gesprochen. 60 Tage lang hatten die Beschäftigten gestreikt. Der Streik ist ab sofort beendet. Berlin hat fast alle Wahlhelferinnen und Wahlhelfer für die Abgeordnetenhauswahl am 20. September beisammen. Landeswahlleiter Bröchler erstattete heute erst dem Senat und dann der Öffentlichkeit Bericht.
3: Gemeint ist hiermit diejenigen, die eingesetzt werden und die Reserve. Also ich rechne sozusagen damit, dass wir ungefähr noch um die 1000 Wahlhelferinnen und Wahlhelfer benötigen, um sagen zu können, wir haben den festen Pool an Wahlhelferinnen und Wahlhelfern und wir haben eine entsprechende Reserve.
2: Die Wahl im Jahr 2021 war wegen schwerer Mängel annulliert worden und musste nachgeholt werden. Die Bundesregierung will die Empfehlungen der Rentenkommission für eine Reform der Altersversorgung vollständig übernehmen. Das sagte Kanzler Merz bei der offiziellen Übergabe der Vorschläge.
4: Ihre Reformvorschläge orientieren sich dabei stark am Beispiel der Skandinavier. Dort liegen die staatlichen Ausgaben für die Rente vergleichbar hoch, aber sie garantieren eine höhere Rente. Die kapitalgedeckte Altersvorsorge spielt dort eine viel größere Rolle als bei uns. In diesen Staaten gibt es auch weniger Frühverrentung und das Renteneintrittsalter ist dort ebenfalls an die Lebenserwartung gekoppelt. Die Skandinavier haben es geschafft und wir, meine Damen und Herren, können das auch.
2: Arbeitsministerin Baas sagte, die Reform garantiere der jüngeren Generation später höhere Renten. Soweit das Neueste aus der Flux FM Nachrichtenredaktion. Das Wetter: Den Tag über viel Sonne und es bleibt trocken bei Höchstwerten zwischen 26 und 30 Grad. Nachts kühlt es auf 16 bis 13 Grad ab. Morgen werden es dann bis 31 Grad, zum Wochenende bis 38 Grad.
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5: Aufgepasst. Und Wenke Fiedler, Mikrofon. Ich bin ja froh, dass ich meine Sprühflasche von zu Hause mitgenommen habe. Ich sprühe schon die KollegInnen in der Redaktion die ganze Zeit ein. Vielleicht nehme ich das nachher auch mit auf unsere Dachterrasse, bevor wir loslegen mit dem Konzert von Jack O'Teen. Aber in dieser Stunde bekomme ich nochmal Besuch von einer anderen Band. Hardcore-Bands aus New York haben ja die Straight-Edge-Bewegung maßgeblich mitgeprägt. Das war so Ende 80er, Anfang 90er. Dazu gehören dann auch Hardcore-Punk-Bands wie Youth of Today oder Gorilla Biscuits oder auch noch Quicksand. Und letztere spielt heute Abend im Hole 44 in Neukölln. Und wenn der Berliner Verkehr es zulässt, schafft die Band es vielleicht noch vorher zu uns ins Interview zu hopsen. Gleich hier um 3:30 auf 100,6 Flux FM.

Die absolut fantastische Olivia Dean, die auch schon bei uns im Interview war. Und mittlerweile spielt sie nicht mehr in kleinen Venues. Wenn man bedenkt, vor ein paar Jahren hat die noch auf dem Festival vor 17 Menschen gespielt. Und jetzt wurde sie letztes und dieses Jahr überhäuft mit Preisen. Also Grammy Award konnte sie mit nach Hause nehmen. Brit Awards hat sie abgeräumt. Ja, und das nicht ohne Grund. Wir hören uns jetzt einer unserer Lieblings-Ösi-Bands an, die bandintern so ein paar Änderungen haben. Die Musik bleibt aber gleich cool. Hier sind Bilderbuch mit Push Reality.

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der Sweeter Hosier hier auf 100,6 Flux FM. Und das darf ich sagen, weil er auch schon hier im Interview war und wirklich eine extrem liebe, introvertierte, super intelligente, emotionale Seite von sich gezeigt hat. Also wirklich ein ganz, ganz toller Künstler und auch Mensch. Ihr lieben Fluxis, wir haben gleich eine New Yorker Band hier, die bei der Straight Edge Bewegung in den 90ern ordentlich mitgeholfen hat. Es ist eine Hardcore-Punk-Band, die sich schon zweimal aufgelöst hat. Jetzt sind sie wieder zusammen, spielen heute Abend im Hole 44. Ich rede von Quicksand. Die sind gleich bei mir im Interview um 3:30.

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0: Der fantastische John Legend, Who Did That To You, hier auf 100,6 Flux FM.
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0: Ja, ich freue mich sehr. Ich habe hier Besuch im Studio und zwar Quicksand. Das ist einer dieser US-Post-Hardcore-Bands, die man mit diesem Musikgenre aus den 90er Jahren verbindet. Die Band hat sich bereits zweimal aufgelöst, 95 und 99. Aber jetzt sind Walter, Tom, Sergio und Alan wieder offiziell zusammen und spielen heute Abend ein Konzert im Hole 44. Und Walter und Sergio sind jetzt auch bei mir live im Interview. Da freue ich mich sehr drauf. Hello, hello.
2: Hello, how are you?
0: Nice to have you. So, new album out after all this time. How do you feel about it?
3: Oh, so good. It's really just wonderful to open up a new chapter in Quicksand history. And we're really, really psyched.
0: Mm-hmm. Also am 17. Juli kommt die neue Platte Bring On The Psychics. Und sie freuen sich sehr darauf, dass ein neues Kapitel der Bandgeschichte jetzt aufgeht. Ich meine, die Band gibt es seit 1990. Und Walter Schreifels, you lived in Berlin for quite some time, in Neukölln, I think.
3: Yes, in Neukölln, in Reuterkiez. And man, I miss it so much. It was such a beautiful neighborhood and I love the city and I have so many good friends here. So if anyone out there is listening, you know, what up?
0: Also, you gave your apartment away for other musicians.
3: Yes, I when I had to give up the apartment, I gave it to the Parcels guys, a couple of the Parcels guys. So it's still in rock and roll hands.
0: Yeah, it stayed in the family.
3: Yes.
0: Also er hat tatsächlich früher in Neukölln gelebt, im Reuterkiez, musste seine Wohnung leider nach ganz vielen Jahren Untervermietung, weil er meistens in New York lebt und viel unterwegs ist, dann aber leider aufgeben, hat er mir vorhin noch erzählt. Und die Wohnung bleibt aber in der Rock'n'Roll-Welt, denn die Jungs von Parcels, die haben tatsächlich die Wohnung jetzt übernommen. Aber er liebt Berlin und er vermisst es tatsächlich auch. So you're a band since 1990 with some little pauses in between, I would say.
2: Yes.
0: With lots of sidekick bands as well and side projects. Mm-hmm. How is it to come together into the studio? Or how, do you do everything like we used to do during Corona over computer and over like FaceTime? Do you really come together?
2: It's, I mean, a little bit of everything. Sometimes we can meet up at, you know, Walter and I can meet up at my apartment and we can, you know, like demo some ideas or, but most often it will be together, you know, in the rehearsal space, jamming and working on ideas that we may have. And often sometimes on tour, you know, during sound checks and stuff, we record little ideas that we have.
0: Mm-hmm. Also ich habe sie gefragt, ob sie wirklich im echten Leben zusammenkommen oder ob sie das eher so über Skype oder so machen, wie man das während Corona ja ganz viel gelernt hat. Aber sie versuchen so oft wie möglich, sich dann in der Wohnung von Sergio zu treffen, um dann wirklich an Musik zu arbeiten, auch wenn sie natürlich auf Tour zusammen sind. Da gibt es die Möglichkeit, manchmal Aufnahmen zu machen. Viele Side-Projects gab es in den letzten Jahren. Ich meine, wenn man seit 1990 eine Band ist und dazwischen auch manchmal sich aufgelöst hat, wieder zusammengekommen ist. Da waren einige coole noch andere Projekte, die dazwischen gekommen sind. Sergio war zum Beispiel auch eine Zeit lang bei den Deftones und jetzt freuen wir uns sehr darauf, dass am 17. Juli die neue Platte Bring On The Psychics rauskommen wird. So, Bring On The Psychics, is that like about the politics right now in the world?
3: It's funny. I just was flipping through my phone and saw that there was a report on some news channel. I should have saved it. But like where they're bringing on psychics on the news to analyze the news.
0: No,
3: that's happening in the United States. So it was something I saw like a year or two ago of them bringing a psychic onto the news to analyze the news to explain to people what it is. And I think it's really funny and also like sad in a way, but you know, at least psychics, you know, like that's where people are at. They don't trust the information they're being given, so they're looking to something older.
0: Mm-hmm.
3: And you know, so I wouldn't say it's like overtly political. It's just maybe observing the situation, and also that it kind of has a nice ring to it, I think.
2: Yeah, it does. And also for me, you know, like different cultures approach divination differently. And having some sort of means or system in which you can get a little insight on things that are going on, especially during times like this,
0: mm-hmm.
2: I think gives people, you know, a little sense of, you know, just being more informed or looking at things from different vantage points. So yeah. I think that I like that aspect of the title as well.
0: Ja, okay. Also das neue Album wird ja heißen Bring on the Psychics. Da habe ich gefragt, ob das irgendwas mit der Politik gerade aktuell zu tun hat. Und da meinte Walter, naja, es ist so tatsächlich in den USA, wenn man sich Nachrichten anguckt, er hat das vorhin sogar noch auf Social Media gesehen, er hat leider keinen Screenshot davon gemacht, dass es wirklich wahrhaftig in den Nachrichten WahrsagerInnen eingeladen werden, die dann ja erzählen, was sie denken, was in Zukunft passieren wird, und die Leute glauben so etwas. Zum Glück gibt es aber noch Menschen, die das nicht glauben. Und Sergio hat gerade noch gesagt, er findet es auch ganz wichtig, dass man guckt, wie andere Nationen das machen und dass man das ganze System auch hinterfragt. Also es ist jetzt nicht total politisch, das neue Album, aber es gibt so einige Anteile. Wie gesagt, am 17. Juli wird die neue Platte von Quicksand rauskommen. Wir hören uns einen Song an, Crystallize, und danach gibt es noch die Möglichkeit, Gästelistenplätze zu gewinnen für das Konzert heute Abend im Hole 44 in Neukölln.

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0: Wenn du tanzen willst, und das von Lotte hier auf 100,6 Flux FM, da gibt's jetzt bald auch eine neue Platte.
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0: Ihr lieben Fluxis, wenn ich an Vampire denke oder melancholisch schöne Songs, so ein bisschen so Richtung ja Emo, aber so auf die alte Schule, dann denke ich an Nick Cave and the Bad Seeds. Und da findet bald wieder ein Berlin-Konzert statt, am 30. Juni, direkt auf der Waldbühne. 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Und damit ihr ein bisschen Stimmung kommt, hören wir uns jetzt Nick Cave and the Bad Seeds an. Hier ist I Had a Dream, Joe.

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2: Mit Ralf Gulke. Berlins Landeswahlleiter Stefan Bröchler hat heute den Senat über die Vorbereitungen für die Abgeordnetenhauswahl am 20. September informiert. Vor der Presse erläuterte er anschließend die Lage.
3: Eine Schlüsselrolle haben, wie bei allen demokratischen Wahlen zumindest, die Wahlhelferinnen und Wahlhelfer. Wir brauchen 40.000. Wir haben bereits jetzt mehr als 2/3. Falls jetzt dennoch Bezirke melden, sie brauchen sozusagen zur Aufstockung der Reserve noch weitere Wahlhelferinnen und Wahlhelfer, dann ist natürlich völlig klar, werde ich mich nochmal an die Öffentlichkeit wenden.
2: Innensenatorin Spranger betonte, die Sicherheit der Wahl sei gewährleistet. In Prenzlauer Berg ist es am Vormittag zu einem schweren Verkehrsunfall gekommen. Ein Mensch kam ums Leben. An der Kreuzung Greifswalder Straße und Grellstraße waren zwei Autos zusammengestoßen. Sie rutschten in den Bereich einer Tramhaltestelle und rissen einen Mast um. Der kippte um und traf einen Mann an der Haltestelle und verletzte ihn tödlich. 4 weitere Menschen wurden teils schwer verletzt. Feuerwehr und Rettungsdienst waren mit einem Großaufgebot im Einsatz. Seelsorger halfen Augenzeugen. Die Gewerkschaft Verdi und der landeseigene Krankenhauskonzern Vivantes haben sich nach langem Streit auf Eckpunkte im Tarifkonflikt der Tochterunternehmen verständigt. Das Ergebnis: Die Löhne werden bis 2031 stufenweise auf 100% des Niveaus der Mutter angehoben. Verdi hatte seit Jahren von einer Zweiklassengesellschaft gesprochen. 60 Tage lang hatten die Beschäftigten gestreikt. Der Streik ist ab sofort beendet. Zu den Faschismusvorwürfen des neuen linken Chefs Luigi Pantisano gegen die CDU soll es eine Aktuelle Stunde im Bundestag geben. Darauf haben sich Union und SPD geeinigt. Unionsfraktionschef Spahn kritisierte die Linke scharf.
4: Die Äußerungen des neuen linken Vorsitzenden bedeuten erst einmal die Geschichtsvergessenheit, die sich darin ausdrückt. Eine Radikalität, die wir ja nicht nur bei ihm sehen, die wir auf dem Linksparteitag insgesamt gesehen haben, die wir, wenn Sie genau hinschauen, auch bei den Social-Media-Posts sehen. Wenn über Vermieter, wenn über Unternehmer im Land gesprochen wird, es wird immer radikaler. Diese Linke muss ihr Verhältnis zur Radikalität, zum Extremismus und ja, auch zur Gewalt klären.
2: Linken-Fraktionschefin Reich-Hinneck nannte die Aktuelle Stunde lächerlich. Soweit das Neueste aus der Flux-FM-Nachrichtenredaktion. Das Wetter. Den Tag über viel Sonne und es bleibt trocken bei Höchstwerten zwischen 26 und 30 Grad. Nachts kühlt es auf 16 bis 13 Grad ab. Morgen werden es dann bis 31 Grad, zum Wochenende bis 38 Grad.
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5: Und Wenke Fiedler, Mikrofon. In einer Stunde wird mir das Mikrofon entrissen, aber auf die gute Art, denn da haben wir unser Flux on Top zusammen mit der australischen Musikerin Jack O'Teen. Da freue ich mich sehr drauf auf das Live-Konzert Flux on Top. Das wird natürlich auch live im Radio übertragen. Also gerne einfach eingeschaltet bleiben.

0: Die Arkells und das zusammen mit Group Love right hier auf 100,6 Flux FM.
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0: Gefühlt ist es nur ein Katzensprung bis zu unseren polnischen Nachbarn, mit denen uns nicht nur die gemeinsame Geschichte, sondern auch unzählige kleinere und größere Geschichten verbinden. Geschichten von Flucht, Verlust, Fremdheit oder auch Neuanfang. Einige davon werden gerade auf eindrucksvolle Weise im Dokumentationszentrum Flucht, Vertreibung, Versöhnung erzählt. In der Sonderausstellung Ostgebiete, Zimi Zachodni, eine deutsch-polnische Spurensuche. Gezeigt werden dort fotografische Arbeiten von 10 FotografInnen aus Deutschland und aus Polen in Kooperation mit der renommierten Fotoagentur Ostkreuz. Die gesamte Ausstellung ist dreisprachig, also in Deutsch, Polnisch und Englisch gestaltet, im Dokumentationszentrum Flucht, Vertreibung, Versöhnung zu finden am Anhalter Bahnhof. Ich würde mal sagen, es lohnt sich.

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0: Ich würde mal sagen, die Zeit in Berlin hat ihm ziemlich gut getan. Auch musikalisch. Harry Styles aus seinem neuen Album Kiss All the Time Disco Occasionally American Girls hier auf Flux FM.
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0: Das ist schon ziemlich cool, würde ich sagen, wenn eine Berliner Band es tatsächlich schafft, bei dem South by Southwest zu spielen in Texas. Das ist der Berliner Post-Punk-Band, nämlich Agatha Is Dead, gerade erst gelungen. Sie haben sehr tolle Einflüsse in ihrer Musik, Joy Division, The Cure oder auch noch zeitgenössisch, wie zum Beispiel Fountains DC. Und jetzt gibt es eine ganz neue Single, da freuen wir uns sehr drauf. By the way, gibt es auch ein Berlin-Konzert, Headline-Show am 25. Februar nächstes Jahr im SO36. Jetzt aber erstmal die neue Single von Agatha Is Dead. Hier ist Strangers.

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Marlon Williams, What's Chasing You hier von 100,6 Flux FM. Hört ihr vielleicht was im Hintergrund? Da ist ein bisschen Musik, manchmal Pausen dazwischen. Jack O'Teen macht nämlich gerade ihren Soundcheck und in einer halben Stunde werden wir ihr Konzert live von der Flux FM Dachterrasse übertragen. Also gerne eingeschaltet bleiben.

0: Stella und das mit Adagio hier auf 100,6 Flux FM.
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0: Ja, ihr lieben Fluxis, wir freuen uns sehr, denn in einer halben Stunde ist es, wie gesagt, soweit. Dann wird die tolle Jack-O-Teen bei uns auf der Dachterrasse spielen. Flux on top. Und ich habe jetzt meinen Kollegen Daniel Meinel aus der Flux FM Musikredaktion bei mir im Studio. Schönen guten Tag.
2: Hallo.
0: Wir haben die ja relativ früh entdeckt. Ne? Die war 16 Jahre alt, hat eine Single rausgebracht, I Need Therapy, das war 2022 und seitdem ist große Liebe.
2: Genau, seitdem ist große Liebe. Wir haben sie letztes Jahr schon in den Fluxbau eingeladen, in der Flux Vamp Session zu spielen. Das war schon fantastisch. Ich war damals auch da, das gleiche Setup ist heute auch wieder auf der Dachterrasse. Ich war gerade schon draußen, habe noch ein bisschen den direkt zusammengefegt, damit nachher alles schick ist. Und der Soundcheck klang schon super. Wir müssen mal kurz hören, ob da gerade was los ist. Ja, mal kurz reinhören, wie es nachher wahrscheinlich klingen wird. In den letzten Zügen, denn in ungefähr 10 Minuten lassen wir hier die Leute rein, dann ist die Dachterrasse voll, wir haben Getränke vorbereitet und Jack-O-Teen wird dann auch 17:03 Uhr pünktlich auf der Bühne stehen.
0: Das Krasse bei ihr ist ja, sie wird ja verglichen mit großen Stimmen wie Amy Winehouse oder Adele, wo sie selber großer Fan von ist, und ich glaube, ihre ersten 3 oder 4 Singles hat sie rausgebracht, hochgeladen, und die waren noch nicht richtig fertig abgemixt, oder?
2: Das waren alles Demos, genau, die erste Single I Need Therapy war auch ein Demo, was dann überall auf sämtlichen Radiostationen, vor allem in Australien und eben bei uns auch gelaufen ist, und mittlerweile ist sie aber ein bisschen professioneller unterwegs. Da sind fertige Studioversionen rausgebracht worden, da soll noch mehr kommen. Wahrscheinlich wird sie jetzt heute auch den einen oder anderen noch nicht veröffentlichten Song spielen, aber ich habe gehört, dass da noch ein bisschen was passieren soll dieses Jahr.
0: Sie hat wohl dem Kollegen Matti Weck im letzten Interview letzte Woche erklärt, dass auch irgendwann jetzt ein Album rauskommen soll.
2: Ja, ist so eine gute Aussicht. Und vielleicht seid ihr heute die Ersten, die entweder hier live vor Ort oder im Radio, denn wir übertragen natürlich auch diese neuen Songs live, genießen werden.
0: Sehr gut, vielen Dank Daniel, dann uns allen viel Spaß gleich beim Konzert. Wie gesagt, bleibt einfach eingeschaltet, dann könnt ihr das Ganze live miterleben. Und wir hören uns Jack-O-Teen an Leave Me, Please Don't Leave Me.

0: Must be John, catch my high hier auf 100,6 Flux FM.
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0: Meine Güte, heute sind so viele tolle Konzerte, man weiß gar nicht, für was man sich entscheiden könnte. Ich würde noch empfehlen, falls ihr jetzt Jack O'Teen um 17 Uhr live bei uns auf Flux FM hört, dass ihr vielleicht noch nachher ins Lido geht, ist ja auch nicht weit von uns weg. Und zwar tritt dort Asal auf. Seit ihrem Debüt-EP Missing Something hat sie über 150 Millionen Streams gesammelt und ihre erste Nordamerika-Headliner-Tour war einfach direkt ausverkauft. Jetzt gibt ein neues Kapitel und das mit der kommenden EP Kiss the Sun. Ihr könnt versuchen, Gästelistenplätze zu gewinnen, indem ihr jetzt anruft die 030 2000 9000. Ich wiederhole die 030 2000 9000. Seid ihr heute mit ein bisschen Glück noch gratis mit dabei im Lido beim Konzert von Asal und hören wir uns jetzt an mit Winter's Gonna Come.

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Wundervolle Musik von Black Cedar Who. In case I fall for you hier auf 100,6 Flux FM. Ich mache mich jetzt weg hier aus dem Live-Studio und gehe rüber auf unsere Dachterrasse, wo ich dann gleich eine kleine Anmoderation für Checo T machen werde. Einige Menschen trudeln jetzt langsam ein, weil das Live-Konzert von Checo T bei Flux on Top, das wird in ganz genau 6 Minuten losgehen, direkt nach den Nachrichten hier. Und alle Menschen, die gerade zuhören, das wird auch live im Radio übertragen. Also gerne eingeschaltet bleiben.

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10: Mit Ralf Gulke. An einer Tramhaltestelle in der Greifswalder Straße in Prenzlauer Berg hat es am Vormittag einen tödlichen Verkehrsunfall gegeben. Nach bisherigen Erkenntnissen waren um kurz nach 10 zwei Autos auf Höhe Grellstraße zusammengestoßen und dann in die Haltestelle Greifswalder Straße gekracht. Ein Mann, der an der Haltestelle gewartet hatte, wurde von einem umgestürzten Mast getroffen und so schwer verletzt, dass er noch an der Unfallstelle starb. Mindestens zwei Schwerverletzte und eine leicht verletzte Person wurden in Krankenhäuser gebracht. Berlin hat fast alle Wahlhelferinnen und Wahlhelfer für die Abgeordnetenhauswahl am 20. September beisammen. Landeswahlleiter Bröchler erstattete heute erst dem Senat und dann der Öffentlichkeit Bericht.
11: Wir sind aber sozusagen noch nicht bei 100. Also ich rechne sozusagen damit, dass wir ungefähr noch um die 1000 Wahlhelferinnen und Wahlhelfer benötigen, um sagen zu können, wir haben den festen Pool an Wahlhelferinnen und Wahlhelfern und wir haben eine entsprechende Reserve.
10: Die Wahl im Jahr 2021 war wegen schwerer Mängel annulliert worden und musste wiederholt werden. Die Bundesregierung will die Empfehlungen der Rentenkommission vollständig übernehmen. Sie sehen eine schrittweise Anhebung des Renteneintrittsalters vor, unter anderem auch die Einführung einer kapitalgetragenen Rente. Arbeitsministerin Baas sagte, die Reform garantiere auch der jüngeren Generation im Alter höhere Bezüge.
12: Es wird für alle am Ende perspektivisch besser. Durch den Kapitalstock, und das ist ein wirklich überraschender Vorschlag, dass wir Beitragspunkte obendrauf setzen, heißt für die junge Generation, das Rentenniveau wird steigen. Und das ist wirklich eine wichtige Botschaft auch an die junge Generation.
10: Kanzler Merz lobte die Rentenvorschläge und will sie voll umsetzen. Russland betrachtet die USA nicht mehr als neutralen Vermittler im Ukraine-Konflikt. Die Vereinigten Staaten hätten jeden Anspruch auf diese Rolle aufgegeben, sagte Außenminister Lavrov in Moskau. Washington verfolge stattdessen den Kurs, den Sanktionsdruck auf Russland zu verstärken. Die G7-Staaten hatten bei ihrem Gipfel in Frankreich vor einer Woche den Druck auf Moskau erhöht. US-Präsident Trump hatte das mitgetragen. Soweit das Neueste aus der Flux FM Nachrichtenredaktion. Das Wetter. Den Tag über viel Sonne und es bleibt trocken bei Höchstwerten zwischen 26 und 30 Grad. Nachts kühlt es auf 16 bis 13 Grad ab. Morgen werden es dann bis 31 Grad, zum Wochenende bis 38 Grad.
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9: Auf der Flux FM Dachterrasse. Es ist ungewohnt, sonst bin ich ganz alleine in meiner Kapuze da und jetzt gucken mich Menschen an, aber die sind nicht hier wegen mir, sondern wegen einer ganz tollen australischen Musikerin, die am Sonntag noch auf der Fete la Musique gespielt hat. Wir hatten sie auch schon im Fluxbau letztes Jahr. Ja, sie kommt aus Melbourne und hat einfach mit 16 Jahren ihren ersten Song als Demo veröffentlicht, wurde in Australien rauf, runter und runter gespielt. Und auch bei uns, bei Flux FM, wir haben auch so einen kleinen Blick auf Australien. Sie wird oft mit Amy Winehouse so musikalisch in ein Boot geworfen, von ihrer Stimme her. Und sie wird uns heute Abend vielleicht den einen oder anderen ganz neuen, exklusiven Song spielen. 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Und damit die Menschen, die gerade am Radio zuhören, auch wissen, dass ich sie nicht bescheiße, jetzt bitte mal alles geben, dass die hören, dass hier Menschen sind. So, damit wäre alles gesagt und ich wünsche jetzt ganz viel Spaß mit Jacotin auf Flux on Top.

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1: Wow, was für eine Fluxon-Top-Folge mit Jack O'Teen aus Australien, knapp 20 Jahre jung. Und so eine krasse Stimme, ihr lieben Fluxis, falls ihr das ganze Konzert gerne nochmal nachhören möchtet. Wir haben ja diese Reverse-Funktion, dann könnt ihr in der Zeit zurückgehen, müsst einfach nur auf den Player auf fluxfm.de drücken. Dasselbe geht über die gratis Flux-Music-App und dann könnt ihr euch das Konzert tausendmal hintereinander reinziehen. Wir sagen auf jeden Fall vielen Dank. Das war ein tolles Flux on Top. Und ich wünsche jetzt ganz viel Spaß ab 18 Uhr und das im elektronischen Abend hier auf 100,6 Flux FM. Ich bin morgen ab 14 Uhr wieder am Start. Ciao, tschüss. Mein Name ist Wenke Fiedler.
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4: Mit Ralf Gulke. Bundeskanzler Merz sieht die schwarz-rote Koalition bei der Einigung auf Reformen auf einem guten Kurs. Auf dem Tag der Industrie in Berlin sagte er, Union und SPD würden sich zusammenraufen. Merz betonte zuvor bei der Übergabe der Vorschläge der Rentenkommission, die Regierung werde diese voll umsetzen.
5: Das von Ihnen vorgeschlagene Paket erfüllt damit zwei Ziele. Die Rente bleibt sicher. Und die Lasten werden gerecht verteilt über alle gesellschaftlichen Gruppen, über alle Generationen hinweg.
4: Die 33 Vorschläge der Kommission sehen unter anderem einen späteren Renteneinstieg und eine Kapitalrente vor. In Prenzlauer Berg ist es am Vormittag zu einem schweren Verkehrsunfall gekommen. Ein Mensch kam ums Leben. An der Kreuzung Greifswalder Straße und Grellstraße waren zwei Autos zusammengestoßen. Sie rutschten in den Bereich einer Tramhaltestelle und rissen einen Mast um. Der kippte um und traf einen Mann an der Haltestelle und verletzte ihn tödlich. Vier weitere Menschen wurden teils schwer verletzt. Feuerwehr und Rettungsdienst waren mit einem Großaufgebot im Einsatz. Seelsorger halfen Augenzeugen. Die Gewerkschaft Verdi und der landeseigene Krankenhauskonzern Vivantes haben sich nach langem Streit auf Eckpunkte im Tarifkonflikt der Tochterunternehmen verständigt. Das Ergebnis, die Löhne werden bis 2031 stufenweise auf 100% des Niveaus der Mutter angehoben. Verdi hatte seit Jahren von einer Zweiklassengesellschaft gesprochen. 60 Tage lang hatten die Beschäftigten gestreikt. Der Streik ist ab sofort beendet. Ein auf Veranlassung von Donald Trump blau ausgelegtes und inzwischen sumpfig grün schimmerndes Wasserbecken in Washington lässt dem US-Präsidenten keine Ruhe. Er drohte mit langjährigen Haftstrafen für mutmaßlichen Vandalismus an einem seiner Lieblingsprojekte. Belege für seine Vandalismus-Anschuldigungen legte er nicht vor. Trump hatte den Grund des sogenannten Reflecting Pools jüngst blau auslegen lassen. Daraufhin explodierte der Algenbefall. Inzwischen löst sich auch der neue Belag wieder. Soweit das Neueste aus der Flux FM Nachrichtenredaktion. Das Wetter. Den Tag über viel Sonne und es bleibt trocken bei Höchstwerten zwischen 26 und 30 Grad. Nachts kühlt es auf 16 bis 13 Grad ab. Morgen werden es dann bis 31 Grad, zum Wochenende bis 38 Grad.
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6: enough? Wow, war das ein schönes Konzert. Danke an Jack O'Teen für diese schöne Stunde. Und ja, ihr könnt euch jetzt gleich bei mir bedanken, denn es wird natürlich jetzt auch die nächsten drei Stunden wunderschön werden mit mir, Matti Weck und dem elektronischen Abend. Habt eine gute Zeit. Hallo.

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In Berlin darf die Außengastronomie künftig länger öffnen, denn das Abgeordnetenhaus hat beschlossen, ab Anfang nächsten Jahres dürfen Restaurants, Cafés und Bars in ausgewählten Ausgehvierteln von Sonntag bis Donnerstag bis 23 Uhr und Freitag sowie samstags sogar bis mitternachts Gäste draußen bewirten. Schön für die Gäste, blöd für die Anwohner, aber und das Ganze wird auch erst im nächsten Jahr stattfinden. Aber welche Straßen jetzt genau dazu gehören, das legen die Bezirke noch fest. Und gleichzeitig soll ja auch die Gründung neuer Gastronomiebetriebe deutlich einfacher werden. Die Berliner Wirtschaftssenatorin Franziska Giffey, die spricht nämlich von einer modernen Gaststättengesetz. Ob das den Konflikt zwischen Anwohnern und Gastronomie entschärft, das wird sich dann mal zeigen. Wir freuen uns über mehr Freiheit in Berlin und zelebrieren das Ganze natürlich hier ein bisschen mit YouGov und Free. Euch einen schönen Abend.

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Ihr hört den elektronischen Abend auf Flux FM und wenn ihr Teil dieses Abends werden solltet, dann schreibt uns gerne, wenn ihr Musik habt, die ihr selber produziert oder ihr macht Mixe oder ihr habt eine Party, die wir durchsagen sollen. Immer gerne her damit an derabend@fluxfm.de.

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Jetzt bin ich hier irgendwie im Tag verkommen. Gestern hat er Geburtstag gehabt. Naja, nachträglich kann man ja trotzdem gratulieren. Happy Birthday zum 65. Jimmy Somerville. Ja, hat bestimmt gestern ordentlich gefeiert oder hat es ganz ruhig angehen lassen. Aber Jimmy Somerville hat auf jeden Fall mit seiner Stimme die 80er Jahre für uns auf jeden Fall für immer in Erinnerung gegossen. Mit Bronski Beat oder auch den Communards oder eben auch mit seiner Solo-Karriere. Wir hören was von Bronski Beat, neu aufgelegt, nämlich mit Perfume Genius, das Stückchen Small Town Boy. Alles Gute nachträglich. Er hatte ja gestern Geburtstag. Ist ja auch ein bisschen heiß, hier die ganzen Tage auseinanderzuhalten und so. Muss ich jetzt mal zu meiner Verteidigung sagen.

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1: 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Im Studio Imme Kasten. Schönen guten Abend. Das Renteneintrittsalter soll nur langsam steigen. Ein Teil der Beiträge soll in Aktien investiert werden. Die Pläne der Bundesregierung zur Rentenreform kommen vielerorts gut an. Trotz einzelner Kritikpunkte haben sowohl einige Sozialverbände als auch Wirtschaftsvertreter das Paket grundsätzlich begrüßt. Ähnlich äußerten sich auch die Grünen. Fraktionschefin Hasselmann fordert aber zum Beispiel ein klares Bekenntnis zu einem stabil bleibenden Rentenniveau. Die Bundeswehr zahlt bei Rüstungsgütern offenbar oft besonders hohe Preise. Haushaltspolitiker und der Bundesrechnungshof warnen vor Wucherpreisen der Verteidigungsindustrie. Die Einzelheiten dazu von Dirk Justes.
2: SPD-Haushaltspolitiker Schwarz sagte dem Redaktionsnetzwerk Deutschland, bei der Bundeswehr würden andere Preise aufgerufen. Als Ursache sieht er den erhöhten Verteidigungsetat und auch die fehlende Konkurrenz. Grünmann Schäfer kritisiert die hohen Kosten im internationalen Vergleich. Beide fordern zum Beispiel auch Startups bei der Beschaffung mit einzubinden, damit die Bundeswehr Material zu angemessenen Preisen bekommt.
1: Die Hitze hat weite Teile Europas fest im Griff. Italien hat jetzt für 15 Städte die höchste Hitzealarmstufe ausgerufen. Darunter ist die Hauptstadt Rom. Hitzewarnungen gibt es auch für Belgien, die Niederlande und England. Und auch im Westen und Süden Deutschlands müssen die Menschen mit Temperaturen bis zu 40 Grad rechnen. Deutschlands Paketbranche wächst weiter, aber deutlich langsamer. Im vergangenen Jahr wurden rund 4,4 Milliarden Sendungen verschickt, so der Bundesverband Paket- und Expresslogistik. Das waren etwa 80 Millionen mehr als im Jahr davor. Grund sei etwa die schwache Konjunktur, heißt es.
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4: Es gibt bei Flux FM ganz, ganz kleine Studios. Das sind so Boxen. Da ist natürlich keine Klimaanlage drin. Dann gibt es ein bisschen größere Studios. In dem sitze ich jetzt gerade. Da ist eine Klimaanlage drin. Und wenn ich so vor mich hin moderiere, vergesse ich die abzustellen und denke mir so, wow, mir ist ja richtig kalt. Ich habe Probleme, ne? Ich gehe auch gleich mal raus und schwitze ein bisschen mit euch mit. Habt einen schönen Abend. Fühlt euch hier gut unterhalten. Und hier gibt es jetzt erstmal was für die Seele. Ja, ja, die muss ja auch mal bedient werden. Daniel Steinberg mit Connection. Lass uns in Verbindung gehen.

Attrick und Frieda Darko, genau, mit Hush. Die Berliner Club- und Partyszene traut um Bob Young. Älteren Bemestern wird er bekannt sein. Er ist im Alter von 64 Jahren verstorben, nachdem er sich von den Folgen eines schweren Fahrradunfalls erholt hatte. Der gebürtige US-Amerikaner, der hat die Partyszene der 80er, 90er und frühen Nullerjahre mitgeprägt. Das GMF, das war eine legendäre Partyreihe und gehörte damals zu den wichtigsten Treffpunkten der queeren Szene. Ja, wir haben ihn alle so als sehr engagierten Gastgeber in Erinnerung, der auf jeden Fall das Berlin der Wendejahre mit maßgeblich geprägt hat. Ihr hört den elektronischen Abend. Zeit für einen Klassiker. Dominica mit Gotta Let You Go. Vielleicht habt ihr ja Lust, trotzdem mit dem Fuß ein bisschen mitzuwackeln. Der Rest wäre ja vielleicht ein bisschen zu schweißtreibend.

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Das war The Trip und das ist ein britisches Duo bestehend aus Max van Dijk und Oliver Hyam. Vor ein paar Wochen waren sie auch in der Panorama-Bar und die stehen eben so halt klar für Haus, wie man ihn gerade produziert. Schnell, zackig, aber trotzdem irgendwie fröhlich. Euch eine schöne Zeit. Hier gibt's einen Neuzugang auf unserer Playlist. Hot Since 82 zusammen mit Shades of Rhythm. Das Stückchen heißt Shaded. Alle Tracks, die hier spielen, findet ihr natürlich auch auf unserer Playlist auf Flux.

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1: Richtig gehört. 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Am kommenden Donnerstag, also übermorgen, wird Alan Alien erwartet. 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Das Ganze ist immer frei, geht zwischen 19 und 22 Uhr. Und das Ganze ist natürlich eine tolle Sache, auch mal so ein bisschen im Hamburger Bahnhof im Garten zu sein und den Sommer gut ausklingen zu lassen. 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
1: Am Donnerstag, habe ich schon gesagt, spielt Alan Alien und am 17.07. kommt eine Künstlerin, die ich total toll finde, nämlich GGFM. Von der gibt es hier auch schon neue Musik. I Run, das ganze Line-Up des Sommers bei Berlin Beats findet ihr natürlich auf der Homepage des Hamburger Bahnhofs.

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Ja, den elektronischen Abend und hier gibt's sagen wir mal aufstrebende Produzenten aus Großbritannien, genauer gesagt aus Leeds kommen Prosper. Das Duo ist mittlerweile wirklich weltweit gefragt. Irgendwo zwischen Ibiza, Griechenland, London und den USA sind so oft zu finden, also meistens in der Luft. Und ein Stück von ihnen, das gibt's jetzt hier, das heißt Dreams, und nach Deutschland kommen sie gar nicht. Okay, egal. Ne? Fliegen wir einfach mal nach Ibiza nächste Woche, ist doch klar.

Letzten Sonntag war der 21. Juni. Fête de la Musique war angesagt. Ja, das Wetter war so wechselhaft, aber trotzdem sind viele, viele Menschen auf die Straßen gegangen, um Musik zu lauschen oder natürlich auch welche zu machen. Wir haben die Welt eingeladen zu Flux FM. Zwischen 13 und 15 Uhr haben wir unterschiedlichste KünstlerInnen begrüßt, eben aus verschiedenen Ländern wie Türkei, Armenien oder auch Georgien. Spanien war dabei, Italien, Ungarn, Bulgarien. Also wirklich viele, viele Länder sind dabei und es waren wirklich zwei interessante, sehr informative Stunden. Tolle Musikstile konnte man kennenlernen, wie zum Beispiel Cumbia in einer modernisierten Version. Klar, es gab auch Techno oder eben auch House. Die ganze Sendung könnt ihr gerne nochmal nachhören auf fluxfm.de. Da haben wir uns eine schöne Seite gebastelt. Da gibt es einfach den Direktlink und ihr könnt das Ganze nochmal nachhören und euch inspirieren lassen. Besonders interessant fand ich Tubaka, eine Künstlerin aus Nairobi, aus Kenia, die mit dem Track Wah Wah Wah schon über 2 Millionen Plays auf YouTube alleine hat. Also es ist ein riesen, riesen Hit. Eigentlich schon weltweit und den hat sie mitgebracht und vorgestellt. Und wir hören natürlich Wah Wah Wah von DJ Lag, Jadenator und Tubaka, die bei uns zu Gast war.

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Am Wochenende wird's heiß, ja, aber auch musikalisch, denn das Watergate lädt zum Open Air, diesmal aber nicht in den Sage Beach, sondern in die Malzfabrik, ja, Südkreuz da die Ecke. 2 Tage lang geht's da auf jeden Fall ein riesen Line-Up, Tag und Nacht geht's da zur Sache mit zum Beispiel DJ Evissa, Kitty Bounce ist dabei, aus London Interplanetary Criminal und eben auch das legendäre Duo DJ Heartstring, die ja sozusagen berühmt geworden sind mit dem Watergate zusammen, nämlich für die Lehrerin deren Daytime Raves. Also hier kommt Jung und Alt zusammen. Ihr könnt auf der Gästeliste stehen, wenn ihr mir schreibt an derabend@fluxfm.de betreff Watergate Open Air. Und vom Line-Up gibt's jetzt hier Perra Imunda, wird ebenfalls spielen in der Nacht. Hier gibt's was zusammen mit DJ Gigola und Kev Coco entstanden ist. Perra Imunda mit Masimas. Bitteschön. derabend@fluxfm.de betreff Watergate. Ja, dann seid auf jeden Fall im Lostopf und habt die Chance, beim Watergate Open Air dabei zu sein.

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3: Ja, so schön kann ich das natürlich nicht hauchen wie diese Lady, aber ich gebe mir Mühe. Trotzdem schönen Abend, habt eine gute Zeit. Hab vielleicht was Kühles zum Trinken. Ja, ne? Die Elektrolyte muss ja auch stimmen bei den Temperaturen. Schönen Abend wünscht Matti weg. Hallo.

0: Pop über Techno bis zu experimentelleren Klängen. So klingt DJ und Produzentin Ellen Alien, denn sie gehört ja seit den 90ern zu den prägendsten Figuren der Berliner Techno-Szene. Sie hat Labels wie Beepitch und UFO Inc. gegründet und insgesamt schon 10 Soloalben veröffentlicht. Jetzt steht das nächste Kapitel an. Am 9. Juli erscheint ihr neues Album New Life und am Donnerstag ist sie dann auch im Innenhof des Hamburger Bahnhofs bei der Berlin Beats Reihe dabei. Der Eintritt ist frei und am Abend auf fluxfm.de hat sie die Entstehung ihres neuen Albums gesprochen mit Yola Jordans und warum Clubkultur für sie auch heute noch mehr weit ist als jetzt nur Musik und die Botschaften hinter Tracks wie Be Your Own Leader, Move It oder Steh auf oder Riot. Das sind nämlich alles Songs von ihrem neuen Album und die haben natürlich eine Message. Denn eigentlich sollte das Album heißen wie der Titeltrack Be Your Own Leader. Ganz passend war es dann aber für Ellen Alien dann doch nicht.
1: Eigenes Leadership ist extrem wichtig und glaube, da sollten wir uns alle so reinziehen. Und ja, und dann habe ich halt das Album umbenannt auf New Life, um da mehr Raum zu geben für jeden, der sich so ein neues Leben vorstellen könnte und wie in dem Leben, in dem wir jetzt leben, aber trotzdem was neu gestalten oder anders, so dass wir uns wohlfühlen einfach, ja. Und was bedeutet denn wohlfühlen eigentlich? Freundschaften, ne? Und Community und Gesellschaft, ja, oder Kunst oder einen tollen Beruf, den wir gerne ausleben, ja.
0: Themen, die für Ellen Alien wichtig sind, vertont sie auf ihrem neuen Album New Life. Das kommt am 9. Juli. Das ganze Interview gibt's auf fluxfm.de zu hören. Es geht um die Partyreihe We Are Not Alone und die Frage, was von den legendären Underground-Raves der Vergangenheit noch geblieben ist. Wer sie an den Decks sehen will, am Donnerstag, Ellen Alien steht beim Open Air im Innenhof des Hamburger Bahnhofs bei Berlin Beats am DJ-Pult zwischen 19 und 22 Uhr. Eintritt ist frei und wir geben uns jetzt mal Vorgeschmack auf Ellen Aliens neues Album. Das Stück heißt Steh auf.

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White Square mit Juvana. Alle Tracks, die ich hier versuche auszusprechen, kann man gerne nochmal nachlesen. Vielleicht macht es dann auch mehr Sinn. Auf luxfm.de gibt es natürlich unsere Playlist. Die türkisch-italienische DJ und Produzentin Kalita, die hat jetzt so eine Hommage an New York veröffentlicht. Manhattan heißt das Stück. Zusammen mit Sophie Tucker, dem galanten US-Duo. Rausgekommen ist das Ganze auf Ninja Tune und wir geben uns jetzt mal Manhattan. Gab es da nicht auch mal einen Cocktail oder so? Naja.

Nur noch ein paar Mal schlafen, dann ist es endlich soweit. Die Nation 2026 öffnet schon einen Tag früher, nämlich am 16. Juli und dann natürlich wieder schön bis Montag, morgen oder Mittag. Auf jeden Fall möchte ich natürlich auch ein bisschen wissen, was zum Line-Up. Wir haben euch in den letzten Tagen und Wochen ja immer mal wieder versorgt.

0: mit so kleinen Eindrücken, was da so geht. Man kann natürlich das Line-Up gucken, aber wenn mir natürlich Menschen, die was mit dem Festival zu tun haben, wie Suse und auch Anna, mir das hier so ein bisschen selber erzählen können, macht das natürlich viel, viel mehr Spaß. Ich sehe zum Beispiel, dass da jemand da ist, den könnte man auch als The Godfather auf jeden Fall titulieren, nämlich Robert Hood. Wie lang dauert es eigentlich, um dieses ganze Line-Up in Sack und Tüten zu haben? Fängt man dann eigentlich schon vor der letzten Nation an, um dann schon mal fürs übernächste Jahr zu gucken? Braucht es dann im Herbst erst, weil die anderen gar nicht wissen, wann sie da sind? Also wie kommt sowas zusammen und wann ist das eigentlich final, so ein Line-Up?
1: Tja, ich glaube, der Line-Up-Prozess, der ist ongoing. Ich glaube, der findet gar kein Ende. Wir wissen eigentlich schon während der laufenden Veranstaltung, was für nächstes Jahr interessant sein könnte. Manchmal wissen wir es schon auch weit im Voraus, weil wir Personen angefragt haben, Künstlerinnen, wo es dann aus irgendwelchen Gründen nicht geklappt hat. Travel oder Verfügbarkeit. Und natürlich während der Veranstaltung schauen wir uns auch immer, oder ich versuche mir alle Künstlerinnen anzuschauen. Ist natürlich ein bisschen schwierig bei teilweise 4 parallel, teilweise 5 parallel laufenden Bühnen. Nach der Nation ist vor der Nation, wie man so schön sagt. setze ich mich dann zusammen mit meinem Teampartner, wir skizzieren, was so interessant sein könnte, welcher Sound zu welcher Zeit hat denn gut funktioniert, auch bei der letzten Veranstaltung. Ist auch immer so ein Mix aus langfristige Wünsche. Robert Hood war auf jeden Fall einer dieser großen Wünsche, wo es auch vielleicht ein paar Jahre länger gedauert hat, bis es dann funktioniert hat, weil der natürlich nochmal einen ganz anderen Tour-Schedule hat als viele anderen Künstlerinnen, natürlich auch von weiter her kommt. Und dann ist das wie ein Puzzle, was sich über viele, viele Wochen und Monate zusammensetzt. Und der Anspruch ist natürlich auch, ein Programm zu bieten, was für Jung und Alt spannend ist. Also
0: das ist ja auch gerade bei euch so echt ein Thema, weil ich dachte immer so, ach cool, ein Festival, wo auch Älteren fahren, weil ich ja älter bin, aber ein Festival muss sich ja auch jung halten und auch junge Menschen ansprechen und irgendwie auch ein bisschen an die Zukunft denken. Und ihr habt jetzt so, weiß nicht, der Testballon Tickets für jüngere Menschen ist ziemlich gut gelaufen.
1: Absolut.
0: Also merkt ihr, ist da auch eine Nachfrage?
1: Auf jeden Fall. Das Interesse ist groß, auch seitens, ich sag mal, der jüngeren Generation. Also meine Kollegin Suse und ich, die wir jetzt das Festival leiten, die sind Mitte 30. Also jetzt auch nicht uralt, aber auch nicht mehr super jung. Und um die Hürde ein bisschen geringer zu machen, haben wir für jüngere Menschen bis einschließlich 24 Jahren das Young Reverend Ticket angeboten. Dann am Ende 50 € weniger kostet. Das wurde super gut angenommen und das freut uns natürlich total zu hören und wir versuchen das natürlich auch im Booking abzubilden und die Idee ist auch, Menschen, die regelmäßig vielleicht Partys besuchen, finden trotzdem noch Highlights oder neue Sachen zum Entdecken, aber auch die Menschen, die vielleicht nur noch einmal im Jahr zum Festival gehen, sei es jetzt aus Alters-, Familiengründen, aber teilweise ist es natürlich auch eine finanzielle Frage, auch für die Menschen ein spannendes Programm zu bieten. Und das natürlich gesehen auf alle Generationen. Und gleichzeitig haben wir natürlich auch viele Residents, die uns seit vielen Jahren begleiten, die natürlich auch der Veranstaltung Charakter und gewisses Soundprofil verleihen. Und dann gibt es noch 1000 andere Ebenen, auf die wir achten. Und ich bin auch nicht die Einzige, die das macht mit meinem Teampartner. Wir haben noch 3 andere Personen, die mit beim Booking arbeiten, weil ich kenne mich ganz gut aus in so einem gewissen Bereich von Techno und House. Aber gerade wenn man so in Upcoming Local Artists schaut, das ist nochmal so ein riesiger Bereich, wo ich auf jeden Fall weiß, dass ich nur an der Oberfläche kratze. Deswegen macht das meine Kollegin Julia, die da einen viel besseren Blick für hat und auch selber unterwegs ist mit den Menschen, die dann bei uns auch auf den Bühnen stehen und auch im Bereich Downtempo, das ist nicht mein Schwerpunkt. Auch da gibt's 2 kleine Teams, die sich noch explizit darum kümmern. Und so durch diese verschiedenen Perspektiven entsteht, glaube ich, dann auch dieser spannende Line-Up-Mix. Und ich hoffe, es ist für alle was dabei und alle gehen mit neuen Lieblingskünstlerinnen vom Platz.
0: Ja, also nicht nur die großen Namen, auch die Upcoming Artists oder die auch aus der Umgebung. Tickets gibt's auf pion.de und jetzt hören wir an Robert Hood mit The Greatest Dancer. Danke, dass ihr da gewesen seid.
1: Danke.
2: Danke.

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dass der Enkel meines ehemaligen Schulleiters ist? Julius Strieder. Ja, Herr Strieder war nämlich mein alter Direx. Gut, Julius, du bist es hoffentlich nicht. Du machst einfach nur Musik und hast zufällig den gleichen Nachnamen. Wir haben dich hier gerade gehört, lieber Julius Strieder mit After Moods. Bonobo, der wird sein neues Album veröffentlichen. Distance in Static kommt am 11. September und damit sagt er auch so, ich verabschiede mich mal von diesem ganzen Live-Zirkus. Er wird das Ganze nämlich jetzt nochmal so richtig auf die Bühne bringen und danach wird er sich vielleicht erstmal ein bisschen in ruhigere Gefilde zurückziehen. Wir haben schon mal einen Vorgeschmack bekommen. Me and You heißt das Stück von Bonobo und das gibt's natürlich hier beim elektronischen Abend mit eurem Lieblingsschimpansen Matti Weck.

Black Loops, der Italiener, zusammen mit Paffetti. Ich glaube, das ist er sogar noch selber. Man kann sich ja auch ruhig mehrere Namen geben. Ne? Kunst ist ja ein weites Feld. Und Utopia gab es hier gerade. Und der nächste Künstler, der hat auch schon sehr, sehr viele Namen, ja, schon mal benutzt. Monaco Schranze, ja, wer erinnert sich nicht daran? Und noch ein paar andere, die mir jetzt gerade nicht einfallen. Aber es geht natürlich um Stefan Kozalla, DJ Cozy oder Kotze, wie man hier in Deutschland sagt. Ja, neun Track oder zwei neue Tracks hat er gerade auf Pampa veröffentlicht. Den einen hören wir jetzt mal, Spiralen. Und er ist ja auf großen Festivals unterwegs, kommt nach Berlin, wenn der Sommer vorbei ist, um uns nochmal so richtig schönen Abschluss zu geben. Genau gesagt, am 19. September gibt's das Else Season Closing mit DJ Kotze. Vielleicht jetzt schon mal Tickets holen. Hier ist DJ Kotze und...

Stimme kommt übrigens von Sophia Kennedy, eine deutsche, amerikanische Künstlerin, die schon auch viel mit DJ Kotze zusammengearbeitet hat. Eine tolle Paarung sind die beiden auf jeden Fall. Musikalischer Art? Ja, ich weiß es nicht. Euch auf jeden Fall einen schönen Abend. Ich wünsche euch eine gute Zeit. Seid gut hoffentlich informiert worden in den letzten Stunden und vor allem unterhalten. Hier gibt es jetzt noch elektronische Musik bis Mitternacht. Rausgesucht von unserer Musikredaktion. Mati Weg gibt es morgen wieder ab 18 Uhr beim elektronischen Abend auf Flux FM. Tschüss und bye bye. Habt eine gute

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